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1: Ich bin Dirk Zeitler. Die Gewerkschaften haben zum Tag der Arbeit harten Widerstand gegen mögliche Einschnitte bei Rente, Gesundheitsversorgung und Sozialleistungen angekündigt. Wenn man uns angreift, dann wehren wir uns, sagte DGB-Chefin Fahimi bei der zentralen Mai-Kundgebung in Nürnberg.
2: Gewerkschaftsbund-Chefin Fahimi rammt in ihrer Rede auf der zentralen DGB-Kundgebung in Nürnberg Pflöcke ein. Hände weg vom 8-Stunden-Tag und von der gesetzlichen Rente, so ihre klare Ansage in Richtung der schwarz-roten Regierungskoalition. Verbunden auch mit der Ankündigung, gegen die Sparpläne der Koalition Widerstand zu leisten. Thomas Thonfeld, Nachrichtenredaktion.
1: US-Verteidigungsminister Hegseth hat den Abzug von etwa 5000 US-Soldaten aus Deutschland angeordnet. Man gehe davon aus, dass der Abzug innerhalb der nächsten 6 bis 12 Monate abgeschlossen sein werde, teilte ein Sprecher des Pentagons mit. Trump hatte jüngst bereits angekündigt, einen entsprechenden Schritt zu prüfen. Zuvor hatte er deutliche Kritik an Bundeskanzler Merz geübt, weil dieser sich kritisch über die US-Offensive gegen den Iran geäußert hatte. Der Tankrabatt zur Entlastung der stark gestiegenen Preise wegen des Irankriegs zeigt erste Wirkung. Zum Start sind die Preise für Benzin und Diesel deutlich gesunken, allerdings nicht so stark wie die Steuersenkung von 16,7 Cent pro Liter. Darauf weisen der ADAC und das Bundeskartellamt hin.
3: Die Bundesregierung fordert eine vollständige Weitergabe des Tankrabatts an die Verbraucher. Laut ADAC sanken die Preise wenige Stunden nach Einführung des Preisnachlasses um 7 bis 8 Cent und gaben danach auch weiter nach. Trotzdem kam es mittags, wie zuletzt üblich, wieder zu einem deutlichen Preissprung. Insgesamt liegen die Preise aber unter dem Niveau vom Donnerstag. Der Tankrabatt gilt bis Ende Juni. David Riemer, Nachrichtenredaktion.
1: US-Präsident Trump will die Zölle auf Autos aus der Europäischen Union auf 25% erhöhen. Die deutsche Autoindustrie sieht eine schwerwiegende Belastung und fordert schnelle Gespräche. Die zusätzlichen Abgaben würden die deutsche und europäische Automobilindustrie in einer ohnehin angespannten Lage hart treffen, sagte die Präsidentin des Verbands der Automobilindustrie, Hildegard Müller. Sie stellten eine schwerwiegende Belastung der transatlantischen Beziehungen dar.
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4: Auf der A63 Richtung Mainz zwischen Wörstadt und Saulheim ist der rechte Fahrstreifen gesperrt. Ein liegen gebliebenes Fahrzeug blockiert die Fahrbahn. Gute Fahrt.
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4: In Eisenberg zeigt das Thermometer 9 Grad. In Neustadt an der Weinstraße sind es 12 Grad. Und in Bad Dürkheim messen wir 11 Grad. In der Nacht sinkt das Thermometer auf milde 14 Grad. So wird das Wetter morgen. Es wird teils bewölkt bei anfangs 14 Grad. Im Laufe des Tages steigt das Thermometer auf angenehme 24 Grad an.
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1: Ich bin Dirk Zeitler. US-Präsident Trump will Zölle auf Autos und Lastwagen, die aus der Europäischen Union in die USA eingeführt werden, ab nächster Woche auf 25% erhöhen. In seinem Post auf der Plattform Truth Social begründete er das mit dem Vorwurf, dass sich die EU nicht an das vereinbarte Handelsabkommen halte.
2: Für Autos, leichte Lastwagen und Autoteile, die aus der Europäischen Union in die USA gelangen, gilt aktuell ein Zollsatz von 15%. Doch Trump will das nun ändern. Bernd Lange, der Vorsitzende des Handelsausschusses im Europaparlament, findet das inakzeptabel. Das Europäische Parlament halte weiterhin an der Vereinbarung fest und arbeite an deren Umsetzung, sagt er. Die USA und die EU haben sich im vergangenen Sommer auf ein Handelsabkommen geeinigt. Vollständig umgesetzt ist der Deal aber noch nicht. Aus Washington, Franziska Spieker.
1: US-Verteidigungsminister Hegseth hat den Abzug von etwa 5000 US-Soldaten aus Deutschland angeordnet. Man gehe davon aus, dass der Abzug innerhalb der nächsten 6 bis 12 Monate abgeschlossen sein werde, teilte ein Sprecher des Pentagons mit. US-Präsident Trump hatte jüngst bereits angekündigt, einen entsprechenden Schritt zu prüfen. Zuvor hatte er deutliche Kritik an Bundeskanzler Merz geübt, weil dieser sich kritisch über die US-Offensive gegen den Iran geäußert hatte. Die Gewerkschaften haben zum Tag der Arbeit harten Widerstand gegen mögliche Einschnitte bei Rente, Gesundheitsversorgung und Sozialleistungen angekündigt. Wenn man uns angreift, dann wehren wir uns, sagte DGB-Chefin Fahimi bei der zentralen Maikundgebung in Nürnberg.
3: Gewerkschaftsbund-Chefin Fahimi rammt in ihrer Rede auf der zentralen DGB-Kundgebung in Nürnberg Pflöcke ein. Hände weg vom 8-Stunden-Tag und von der gesetzlichen Rente, so ihre klare Ansage in Richtung der schwarz-roten Regierungskoalition. Verbunden auch mit der Ankündigung, gegen die Sparpläne der Koalition Widerstand zu leisten. Thomas Thonfeld, Nachrichtenredaktion.
1: Der Tankrabatt zur Entlastung der stark gestiegenen Preise wegen des Iran-Kriegs zeigt erste Wirkung. Zum Start sind die Preise für Benzin und Diesel deutlich gesunken, allerdings nicht so stark wie die geltende Steuersenkung von 16,7 Cent pro Liter. Darauf weisen der ADAC und das Bundeskartellamt hin.
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4: Hallo auf die Straßen. Aktuell liegen uns keine Meldungen vor. Ihr habt freie Fahrt. In 30 Minuten gibt es hier das nächste Update. Kommt gut und sicher an euer Ziel.
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4: In Bürstadt zeigt das Thermometer 11 Grad. In Eisenberg haben wir 10 Grad. Und auch in Mannheim sind es 11 Grad. In der Nacht sinkt das Thermometer auf milde 14 Grad. So wird das Wetter morgen. Es wird teils bewölkt bei anfangs 14 Grad. Im Laufe des Tages steigt das Thermometer auf angenehme 24 Grad an.
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1: Die All-American Rejects. Sie bringen im Mai ihr erstes Album seit 13 Jahren raus. Krass. Gehen mit Sandbox auch auf Tour und sind am 10. Juni in Berlin. Ihr Name kommt aus einer Textzeile aus dem Green Day Song Reject. Da heißt es nämlich: So when the smoke clears, here I am, your reject all American.
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1: Hier sind die All American Rejects mit ihrer ersten Single seit 13 Jahren. Hier ist King Kong.
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1: Ich bin Dirk Zeitler. Nach den wachsenden Spannungen zwischen Präsident Trump und Bundeskanzler Merz ordnet die US-Regierung den Teilabzug von Soldaten aus Deutschland an. Rund 5.000 von ihnen sollen in den nächsten 6 bis 12 Monaten verlegt werden. Der offizielle Grund: eine Prüfung der Truppenpräsenz in Europa, der Bedingungen vor Ort und der Anforderungen der Einsatzgebiete insgesamt. Der Schritt markiert eine Verschlechterung der deutsch-amerikanischen Beziehungen. Die Gewerkschaften haben zum Tag der Arbeit harten Widerstand gegen mögliche Einschnitte bei Rente, Gesundheitsversorgung und Sozialleistungen angekündigt. Wenn man uns angreift, dann wehren wir uns, sagte DGB-Chefin Fahimi bei der zentralen Maikundgebung in Nürnberg.
2: Unter dem Motto "Erst unsere Jobs, dann eure Profite" beteiligten sich laut DGB fast 370.000 Menschen an bundesweit mehr als 400 Veranstaltungen. Fahimi rief dazu auf, kampfbereit zu bleiben und warnte vor Rentenkürzungen. Das provoziere einen gesellschaftlichen Großkonflikt, sagte sie. Auch Einsparungen bei der Krankenversicherung lehnen die Gewerkschaften ab. SPD-Chef Klingbeil sagte, seine Partei bleibe die Stimme der Arbeitnehmer und warnte davor, Beschäftigte als faul darzustellen. David Riemer, Nachrichtenredaktion.
1: US-Präsident Trump will Zölle auf Autos und Lastwagen, die aus der Europäischen Union in die USA eingeführt werden, ab nächster Woche auf 25% erhöhen. In seinem Post auf der Plattform Truth Social begründete er das mit dem Vorwurf, dass sich die EU nicht an das vereinbarte Handelsabkommen halte.
3: Für Autos, leichte Lastwagen und Autoteile, die aus der Europäischen Union in die USA gelangen, gilt aktuell ein Zollsatz von 15%. Doch Trump will das nun ändern. Bernd Lange, der Vorsitzende des Handelsausschusses im Europaparlament, findet das inakzeptabel. Das Europäische Parlament halte weiterhin an der Vereinbarung fest und arbeite an deren Umsetzung, sagt er. Die USA und die EU haben sich im vergangenen Sommer auf ein Handelsabkommen geeinigt. Vollständig umgesetzt ist der Deal aber noch nicht. Aus Washington, Franziska Spieker.
1: Der Tankrabatt zur Entlastung der stark gestiegenen Preise wegen des Irankriegs zeigt erste Wirkung. Zum Start sind die Preise für Benzin und Diesel deutlich gesunken. Allerdings nicht so stark wie die Steuersenkung von 16,7 Cent pro Liter. Darauf weisen der ADAC und das Bundeskartellamt hin.
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4: Hallo auf die Straßen. Aktuell liegen uns keine Meldungen vor. Ihr habt freie Fahrt. In 30 Minuten gibt es hier das nächste Update. Kommt gut und sicher an euer Ziel.
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4: In Frankenthal haben wir aktuell 9 Grad. In Ludwigshafen und auch in Mutterstadt sind es jeweils 11 Grad. In der Nacht sinkt das Thermometer auf milde 14 Grad. So wird das Wetter morgen. Es wird teils bewölkt bei anfangs 14 Grad. Im Laufe des Tages steigt das Thermometer auf angenehme 24 Grad an.
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1: Ich bin Dirk Zeitler. Nach den wachsenden Spannungen zwischen Präsident Trump und Bundeskanzler Merz ordnet die US-Regierung den Teilabzug von Soldaten aus Deutschland an. Rund 5000 von ihnen sollen in den nächsten 6 bis 12 Monaten verlegt werden. Der offizielle Grund: eine Prüfung der Truppenpräsenz in Europa. Der Schritt markiert eine weitere Verschlechterung der deutsch-amerikanischen Beziehungen. Der Tankrabatt zur Entlastung der stark gestiegenen Preise wegen des Iran-Kriegs zeigt erste Wirkung. Zum Start sind die Preise für Benzin und Diesel deutlich gesunken. Allerdings nicht so stark wie die Steuersenkung von 16,7 Cent pro Liter. Darauf weisen der ADAC und das Bundeskartellamt hin.
2: Die Bundesregierung fordert eine vollständige Weitergabe des Tankrabatts an die Verbraucher. Laut ADAC sanken die Preise wenige Stunden nach Einführung des Preisnachlasses um 7 bis 8 Cent und gaben danach auch weiter nach. Trotzdem kam es mittags, wie zuletzt üblich, wieder zu einem deutlichen Preissprung. Insgesamt liegen die Preise aber unter dem Niveau vom Donnerstag. Der Tankrabatt gilt bis Ende Juni. David Riemer, Nachrichtenredaktion.
1: US-Präsident Trump will Zölle auf Autos und Lastwagen, die aus der Europäischen Union in die USA eingeführt werden, ab nächster Woche auf 25% erhöhen. In seinem Post auf der Plattform Truth Social begründet er das mit dem Vorwurf, dass sich die EU nicht an das vereinbarte Handelsabkommen halte.
3: Für Autos, leichte Lastwagen und Autoteile, die aus der Europäischen Union in die USA gelangen, gilt aktuell ein Zollsatz von 15%. Doch Trump will das nun ändern. Bernd Lange, der Vorsitzende des Handelsausschusses im Europaparlament, findet das inakzeptabel. Das Europäische Parlament halte weiterhin an der Vereinbarung fest und arbeite an deren Umsetzung, sagt er. Die USA und die EU haben sich im vergangenen Sommer auf ein Handelsabkommen geeinigt. Vollständig umgesetzt ist der Deal aber noch nicht. Aus Washington, Franziska Spieker.
1: Die Polizei hat eine positive vorläufige Bilanz des 1. Mai in Berlin gezogen. Bei der großen Demonstration von Linken und Linksextremen wurden am Abend nach einer ersten Zählung nur 3 Festnahmen wegen Störungen verzeichnet, sagte ein Sprecher. Im gesamten Tagesverlauf habe es Festnahmen im mittleren zweistelligen Bereich gegeben, sowohl bei den vielen Demonstrationen als auch bei Straßenfesten und Feiern in Parks.
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4: Hallo auf die Straßen. Aktuell liegen uns keine Meldungen vor. Ihr habt freie Fahrt. In 30 Minuten gibt es hier das nächste Update. Kommt gut und sicher an euer Ziel.
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4: Bei euch in Bürstadt sind es aktuell 12 Grad. In Grünstadt messen wir 8 und auch Eisenberg meldet 8 Grad. Der Tag heute. Der Vormittag startet mit klarem Himmel. Am späten Vormittag wird es dann zunehmend bewölkt. Das Ganze bei sommerlichen 26 Grad.
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1: Ja, nicht immer sind unsere Rockstars und Bands die größten Kirchenfreunde. Amen, oh, amen, oh. Und auch Marilyn Manson und der Papst werden sich in diesem Leben wohl nicht mehr auf dem Kaffeeklatsch verabreden. Im November 2007 hatte US-Rocker nämlich bei einem Gig erstmal eine Bibel verbrannt. Ich kann nicht anders. Ich musste die Bibel einfach verbrennen. Das ist eine schlechte Angewohnheit von mir, sagte er damals. Ganz fett auf seiner Lederjacke stand übrigens auch die Zahl 333. Also

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0: In Bürstadt zeigt das Thermometer gerade 12 Grad. Ladenburg meldet 11 Grad, während es in Bad Dürkheim 9 Grad sind. Der Tag heute. Der Vormittag startet mit klarem Himmel. Am späten Vormittag wird es dann zunehmend bewölkt, das Ganze bei sommerlichen 26 Grad.
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1: Gibt es eigentlich was Romantischeres als eine Rockband, die sich schon in der Highschool gegründet hat?
2: Frag mal nach bei Green Day, U2, Van Halen, Red Hot Chili Peppers und wie sie alle heißen. Ich würde sagen nein.
1: Jo, und das gilt auf jeden Fall auch für All Time Low aus dem schönen Towson, einem Vorort von Baltimore.
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1: Hier sind sie jetzt mit ihrer

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0: 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Ach du Scheiße. 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Okay, dann jetzt quiek du mal. Also los.
2: Also ich bin ja zwischen Bauernhöfen groß geworden da in meinem Dorf. 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
0: Nicht schlecht.
2: Das soll wahrscheinlich so dieses Schnüffeln im Dreck sein.
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3: Heute Rosanna von Toto. Der Titel stammt aus ihrem 82er Album 4, also 4. Geschrieben wurde der Song von Keyboarder und Gründungsmitglied David Page. Ursprünglich ging man davon aus, der Song beziehe sich auf Rosanna Arquette. Die war damals die Freundin von Bandmitglied Steve Porcaro. Page dementierte allerdings, vielmehr beziehe sich der Song auf alle Frauen. Der Name Rosanna passte einfach zu gut für den Refrain. Alles, was ich tun möchte, wenn ich morgens aufwache, ist dir in die Augen zu schauen, Rosanna. Ich hätte nie gedacht, dass ein Mädchen wie du mich jemals mögen würde, Rosanna. Der großen Liebe folgt dann allerdings die große Enttäuschung, denn die Besungene trennt sich von ihm und obwohl bereits ein Jahr vergangen ist, geht sie ihm trotzdem nicht mehr aus dem Kopf. Ich treffe dich überall, Rosanna. Ich treffe dich überall. Das Video spielt übrigens auf einem Straßenstrich, Rosanna als Tänzerin in einem leuchtend roten Kleid. Unter den Tänzern übrigens kein geringerer als Patrick Swayze. Ich kann noch dein Gesicht durch das Fenster auf der anderen Seite scheinen sehen, Rosanna. Ich wusste nicht, dass ein Mädchen wie du mich so traurig machen kann. Ich hätte nie gedacht, dass es so weh tun würde.
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10: Ich bin Dirk Zeitler. Nach den wachsenden Spannungen zwischen Präsident Trump und Bundeskanzler Merz ordnet die US-Regierung den Teilabzug von Soldaten aus Deutschland an. Rund 5.000 von ihnen sollen in den nächsten 6 bis 12 Monaten verlegt werden.
11: Eine schmerzhafte Nachricht für Deutschland. Die US-Truppen sind geschätzt als Sicherheitsfaktor, als Wirtschaftsfaktor, aber auch in den Gemeinden vor Ort, als Nachbarn und im Sportverein. Rund 39.000 US-Soldaten sind aktuell im Land. Der Truppenabzug zeigt auch, wie dramatisch sich die Beziehungen zwischen Kanzler Merz und Präsident Trump verschlechtert haben und das in nur einer Woche. Montag hatte Merz den Präsidenten für seinen Krieg im Iran scharf kritisiert. Trump ätzte zurück und lässt jetzt Taten folgen. Aus Washington, Jan-Christoph Freibert.
10: Die Polizei hatte eine positive vorläufige Bilanz des 1. Mai in Berlin gezogen. Bei der großen Demonstration von Linken und Linksextremen wurden am Abend nach einer ersten Zählung nur 3 Festnahmen wegen Störungen verzeichnet, sagte ein Sprecher. Im gesamten Tagesverlauf habe es Festnahmen im mittleren zweistelligen Bereich gegeben, sowohl bei den vielen Demonstrationen als auch bei den Straßenfesten und Feiern in Parks. Der Tankrabatt zur Entlastung der stark gestiegenen Preise wegen des Iran-Kriegs zeigt erste Wirkung. Zum Start sind die Preise für Benzin und Diesel deutlich gesunken. Allerdings nicht so stark wie die Steuersenkung von 16,7 Cent pro Liter. Darauf weisen ADAC und das Bundeskartellamt hin.
12: Die Bundesregierung fordert eine vollständige Weitergabe des Tankrabatts an die Verbraucher. Laut ADAC sanken die Preise wenige Stunden nach Einführung des Preisnachlasses um 7 bis 8 Cent und gaben danach auch weiter nach. Trotzdem kam es mittags, wie zuletzt üblich, wieder zu einem deutlichen Preissprung. Insgesamt liegen die Preise aber unter dem Niveau vom Donnerstag. Der Tankrabatt gilt bis Ende Juni. David Riemer, Nachrichtenredaktion.
10: Der Schiffskonvoi zur Freisetzung des mehrmals an der deutschen Ostseeküste gestrandeten Buckelwals ist am frühen Morgen auf Kurs in der Nordsee. Der Schlepper und der Lastkahn mit dem Wal sowie ein Begleitschiff fuhren weiterhin nördlich der nördlichsten Spitze Dänemarks in Richtung Norwegen, wie beim Schiffsortungsdienst Vesselfinder zu beobachten war. Die Freisetzung des Wals soll an einem öffentlich nicht bekannten Ort in der Nordsee erfolgen.
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13: Hallo auf die Straßen. Aktuell liegen uns keine Meldungen vor. Ihr habt freie Fahrt. In 30 Minuten gibt es hier das nächste Update. Kommt gut und sicher an euer Ziel.
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13: In Grünstadt haben wir aktuell 8 Grad. In Neustadt an der Weinstraße sind es 7 Grad. Und Heppenheim meldet 13 Grad. Der Tag heute. Der Vormittag startet mit klarem Himmel. Am späten Vormittag wird es dann zunehmend bewölkt. Das Ganze bei sommerlichen 26 Grad.
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0: Und wir schauen jetzt hier auf die drei größten Rockalben aus dem Jahr 1980.
1: Platz 3.
0: Mit Songs wie Another One Bites the Dust und Crazy Little Thing Called Love. Natürlich bis heute legendär Queen und The Game.
1: Platz 2.
0: Weiter geht's mit Bruce Springsteen und The River. Die Platte enthält einfach mal 20 Tracks mit drauf, unter anderem Hungry Heart oder auch The River. Es war übrigens auch Springsteens erster

0: Platz 1.
1: Ja, ich glaube, dazu brauche ich jetzt, denke ich, nicht allzu viel zu sagen. Das ist eine relativ klare Sache. Mit Brian Johnson am Mikrofon wurde es zum bestverkauften Rockalbum aller Zeiten. Auf Platz 1 im Jahr 1980 AC/DC mit Back in Black.

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1: Hallo auf die Straßen. Aktuell liegen uns keine Meldungen vor. Ihr habt freie Fahrt. In 30 Minuten gibt es hier das nächste Update. Kommt gut und sicher an euer Ziel.
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1: In Heddesheim sind es aktuell 11 Grad, in Heppenheim ebenfalls 11 und in Bad Dürkheim messen wir 8 Grad. Der Tag heute. Der Vormittag startet mit klarem Himmel. Am späten Vormittag wird es dann zunehmend bewölkt, das Ganze bei sommerlichen 26 Grad.
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2: Und heute ist übrigens offizieller Küss deinen Partner-Tag. 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
6: Ich bin Dirk Zeitler. Die US-Regierung hat den Teilabzug von Soldaten aus Deutschland angekündigt. Rund 5.000 von ihnen sollen in den nächsten 6 bis 12 Monaten verlegt werden. Der offizielle Grund: eine Prüfung der Truppenpräsenz in Europa.
7: Eine schmerzhafte Nachricht für Deutschland. Die US-Truppen sind geschätzt als Sicherheitsfaktor, als Wirtschaftsfaktor, aber auch in den Gemeinden vor Ort, als Nachbarn und im Sportverein. Rund 39.000 US-Soldaten sind aktuell im Land. Der Truppenabzug zeigt auch, wie dramatisch sich die Beziehung zwischen Kanzler Merz und Präsident Trump verschlechtert haben, und das in nur einer Woche. Montag hatte Merz den Präsidenten für seinen Krieg im Iran scharf kritisiert. Trump ätzte zurück und lässt jetzt Taten folgen. Aus Washington, Jan-Christoph Freibott.
6: Die Polizei hat eine positive vorläufige Bilanz des 1. Mai in Berlin gezogen. Bei der großen Demonstration von Linken und Linksextremen wurden am Abend nach einer ersten Zählung nur 3 Festnahmen wegen Störungen verzeichnet, sagte ein Sprecher. Im gesamten Tagesverlauf habe es Festnahmen im mittleren zweistelligen Bereich gegeben, sowohl bei den vielen Demonstrationen als auch bei den Straßenfesten und Feiern in Parks. Wie gut kommen wir eigentlich miteinander klar? Da sind viele Menschen skeptisch. Mehr als 2/3 bewerten das soziale Miteinander in Deutschland sogar als schlecht. Das zeigt eine aktuelle Forsa-Umfrage für die Krankenkasse DAK Gesundheit.
8: Fast 70% der Befragten haben den Zusammenhalt und das Zusammenleben in der Gesellschaft mit schlecht oder sehr schlecht bezeichnet. Ein Plus von 6 Prozentpunkten im Vergleich zum Vorjahr. Viele beklagen vor allem mehr Beleidigungen, Respektlosigkeit und Aggressivität, besonders im öffentlichen Raum und in sozialen Netzwerken. 98% glauben, dass ein besseres soziales Miteinander die Gesundheit fördert. Mehr als die Hälfte engagiert sich bereits dafür, etwa durch Nachbarschaftshilfe oder Ehrenamt. David Riemer, Nachrichtenredaktion.
6: Der Schiffskonvoi zur Freisetzung des mehrmals an der ostdeutschen Ostseeküste gestrandeten Buckelwals ist am frühen Morgen auf Kurs in der Nordsee. Der Schlepper und der Lastkahn mit dem Wal sowie das Begleitschiff fuhren weiterhin nördlich der nördlichsten Spitze Dänemarks in Richtung Norwegen, wie beim Schiffsortungsdienst Vesselfinder zu beobachten war. Die Freisetzung des Wals soll an einem öffentlich nicht bekannten Ort in der Nordsee erfolgen.
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9: Hallo auf die Straßen. Aktuell liegen uns keine Meldungen vor. Ihr habt freie Fahrt. In 30 Minuten gibt es hier das nächste Update. Kommt gut und sicher an euer Ziel.
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9: In Bürstadt sind es aktuell 11 Grad. In Mutterstadt und Ludwigshafen haben wir jeweils 10 Grad. Der Tag heute. Der Vormittag startet mit klarem Himmel. Am späten Vormittag wird es dann zunehmend bewölkt. Das Ganze bei sommerlichen 26 Grad.
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10: Kurs nach 7, guten Morgen, schön, dass ihr wieder mit dabei seid, so zwischen den Tagen im langen Wochenende. Jo, gestern der 1. Mai, Feiertag, wart ihr unterwegs auf den Straßen oder so wie ich im Wald? Ich war mit meiner Freundin wandern, das erste Mal. Ich liebe Wandern, sie nicht, wir haben es geschafft, zusammen auch mal eine schöne Zeit zu haben beim Wandern. 7 Kilometer, also nichts Großes, aber hat ultra viel Spaß gemacht. Und damit schönen Samstag euch, hier ist Kenny Loggins jetzt mit Danger Zone.

The Offspring mit Pretty Fly for White Guy. Schönen Samstagmorgen euch. Heute ist der 2. Mai. Gestern war der 1. Gestern hatten wir frei, also die meisten wahrscheinlich. Und jetzt sind wir im langen Wochenende drin. Was steht an? Was habt ihr vor? Vielleicht uns so ein bisschen helfen beim Songtest? Checkt einfach mal die Website ab oder auch eine App, da gibt's dann den Link direkt zum Songtest und dann könnt ihr mitmachen und uns helfen. Also da werden euch dann Songs vorgespielt, so ein paar Sekunden und ihr sagt dann, wie ihr das wird, gut, schlecht, kennt ihr nicht, könnt ihr alles auswählen und anhand dieser Daten machen wir am Ende dann auch das Programm und wir haben jetzt wieder Platz für ordentlich Rock Buddies. Also checkt's unbedingt ab, geht easy peasy heute so am Samstagmorgen und da bin ich sehr gespannt, was ihr hören wollt. Hier bei uns. Vielleicht diesen Song. Also habt ihr den schon überhört oder sagt ihr immer noch, ist super? Hier sind The Police.

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2: Punkrock-Bandnamen, die können schon ganz schön brutal und aggressiv klingen. Kurt Cobain, der wollte weg davon und so entstand der Name Nirvana. Nirvana ist der buddhistische Zustand der Erleuchtung, klang für Cobain schön und friedlich, ein bewusster Kontrast eben zur rauen Musikszene. Und so wurde aus Pencap, True und Widow Pain Nirvana, ein Name, der Geschichte schrieb.
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4: Hallo auf die Straßen. Aktuell liegen uns keine Meldungen vor. Ihr habt freie Fahrt. In 30 Minuten gibt es hier das nächste Update. Kommt gut und sicher an euer Ziel.
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4: In Frankenthal sind es aktuell 11 Grad, in Worms und Grünstadt messen wir jeweils 9 Grad. Der Tag heute. Der Vormittag startet mit klarem Himmel. Am späten Vormittag wird es dann zunehmend bewölkt, das Ganze bei sommerlichen 26 Grad.
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1: Und jetzt haben wir eine brandneue Kombo für euch, die bislang kaum einer kennt. Und das wollen wir ändern, nämlich Harsh aus Paris. Im Juli erst ihr zweites Album raus und wollen echte Gefühle mit echten Gitarren verbinden.
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1: Hier sind Harsh mit Back to Life.
0: Jetzt. Yes.

Metallica mit Whiskey in the Jar. Guten Morgen und das hier ist eine Meldung für alle Hundefreunde. Ein Hundezüchter aus NRW plant nämlich einen Freizeitpark speziell für Hunde, ja, mit See, Rutschen und Parcours. Also das wäre ein bundesweit einzigartiges Projekt. Geplant ist eine Anlage, die sich komplett an den Bedürfnissen von Vierbeinern orientiert. Und hinter der Idee steckt eben ein Hundezüchter aus Münsterland. Und der arbeitet schon seit 2 Jahren an der Umsetzung, weil er sagt, es wird zunehmend schwieriger, Orte zu finden, an denen Hunde frei laufen können. Wiesen oder Strände, das ist alles ein bisschen begrenzt, ne? Verbote sind allgegenwärtig und Konflikte mit anderen Menschen eben keine Seltenheit. Deshalb sagt er, hey, machen wir doch einfach einen ganzen Park, wo Tiere die Hunde also machen können, was sie wollen. Ganz so neu ist die Idee aber tatsächlich nicht. Also Hundefans aus Hannover wissen's, da gibt's einen Indoor-Park für Vierbeiner, der quasi dem riesigen Spielplatz ähnelt. Aber trotzdem doch cool. Die Planung für diesen Freizeitpark, die ist auch relativ konkret mittlerweile. Die Kosten werden so auf 3 Millionen Euro geschätzt und Baubeginn könnte dann in 2 Jahren sein. Also, was sagt ihr? Ein Freizeitpark nur für Hunde?

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8: Ich bin Tanja Wagner. Nach den wachsenden Spannungen zwischen Präsident Trump und Bundeskanzler Merz ordnet die US-Regierung den Teilabzug von Soldaten aus Deutschland an. Rund 5000 von ihnen sollen in den nächsten 6 bis 12 Monaten verlegt werden. Der offizielle Grund: eine Prüfung der Truppenpräsenz in Europa, der Bedingungen vor Ort und der Anforderungen der Einsatzgebiete insgesamt. Der Schritt markiert eine Verschlechterung der deutsch-amerikanischen Beziehungen und könnte spürbare Folgen für die betroffenen Regionen haben. Sowohl bei Demonstrationen als auch bei Straßenfesten und in Parks. Zehntausende Menschen haben sich gestern in Berlin versammelt. Nach Polizeiangaben ist der 1. Mai friedlich verlaufen. Bei der großen Demonstration von Linken und Linksextremen gab es am Abend nach einer ersten Zählung nur 3 Festnahmen.
9: Etwa 10.000 Demonstranten zogen durch Kreuzberg und Neukölln. Vereinzelt kam es zu Rangeleien. Trotz zum Teil aggressiver Stimmung und der Teilnahme eines sogenannten schwarzen Blocks von Linksautonomen gab es keine Gewaltausbrüche oder Angriffe auf die Polizei. In früheren Jahren hatte es am 1. Mai in Berlin oft schwere Randale gegeben. Zuletzt war es dann aber friedlicher geworden. Am Tag der Arbeit protestierten gestern aber auch Tausende bei DGB-Kundgebungen gegen Stellenabbau und Kürzungen bei Sozialleistungen durch Zeitler Berlin.
8: Wie gut kommen wir eigentlich miteinander zurecht? Da sind viele Menschen skeptisch. Mehr als 2/3 bewerten das soziale Miteinander in Deutschland sogar als schlecht. Das zeigt eine aktuelle Umfrage für die Krankenkasse DAK Gesundheit.
10: Fast 70% der Befragten haben den Zusammenhalt und das Zusammenleben in der Gesellschaft mit schlecht oder sehr schlecht bezeichnet. Ein Plus von 6 Prozentpunkten im Vergleich zum Vorjahr. Viele beklagen vor allem mehr Beleidigungen, Respektlosigkeit und Aggressivität, besonders im öffentlichen Raum und in sozialen Netzwerken. David Riemer, Redaktion.
8: Der Schiffskonvoi zur Freisetzung des mehrmals an der deutschen Ostseeküste gestrandeten Buckelwals ist heute früh auf Kurs in der Nordsee. Der Schlepper, die sogenannte Barge mit dem Wal sowie das Begleitschiff fuhren weiterhin nördlich der nördlichsten Spitze Dänemarks in Richtung Norwegen, wie beim Schiffsortungsdienst Fesselfinder zu beobachten war. Die Freisetzung des Wals sollte an einem öffentlich nicht bekannten Ort in der Nordsee erfolgen.
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11: Hallo auf die Straßen. Aktuell liegen uns keine Meldungen vor. Ihr habt freie Fahrt. In 30 Minuten gibt es hier das nächste Update. Kommt gut und sicher an euer Ziel.
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11: In Eisenberg zeigt das Thermometer 12 Grad. Auch in Frankenthal haben wir 12 Grad, genauso wie in Heppenheim. Der Tag heute. Der Tag startet mit klarem Himmel bis zum späten Vormittag, dann wird es teilweise bewölkt. Das Ganze bei angenehmen 26 Grad.
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13: Hey und Rockbuddies, heute wird es ja so krass warm. Also alle raus, bis zu 27 Grad heute bei uns in Deutschland. Und morgen wird es auch noch schön warm, dann wird es aber nächste Woche deutlich kälter. Also heute auch nochmal das Wetter nutzen, vielleicht für einen schönen Grilltag, Grillabend, für Daydrinking. Macht das Beste draus, ich wünsche euch was.

0: Guten Morgen, 8.14 Uhr haben wir es, das war Linkin Park und jetzt schauen wir da drauf, was bei euch als nächstes ansteht.
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0: So, jetzt gute Laune. Toto mit Hold the Line um 8.15 Uhr. Und ey, das Wetter ist doch super. Also, wird ein klasse Samstag heute.

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3: Und jetzt für euch die drei größten Rocksongs aus dem Jahr 1989.
1: Platz 3.
3: Los geht's mit Neil Young und Rocking in the Free World. Auch so ein Song, der ganz spontan entstanden ist, nämlich erst ein paar Minuten vor der Aufnahmesession für das Album Freedom.
1: Platz 2.
3: Auf Platz 2 Alice Cooper mit Poison. Der Song, der wurde übrigens mal für einen kuriosen Werbespot für ein Shampoo verwendet. Also ist schon ein bisschen ironisch. Ich meine, der Song, der handelt ja von einer gefährlichen und toxischen Liebesbeziehung. Wer hätte gedacht, dass ein Hardrock-Hit das Haar mal zum Glänzen bringen könnte?
1: Platz 1.
3: Nicht zu schlagen im Jahr 1989, aber Tom Petty mit Free Fallin', ein Song, der so einfach wie nur möglich gehalten werden sollte und so zu einem der bekanntesten Songs ever wurde.

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2: Hallo auf die Straßen. Aktuell liegen uns keine Meldungen vor. Ihr habt freie Fahrt. In 30 Minuten gibt es hier das nächste Update. Kommt gut und sicher an euer Ziel.
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2: In Bürstadt haben wir aktuell 14 Grad. In Osthofen und Heddesheim sind es jeweils 13 Grad. Der Tag heute. Der Tag startet mit klarem Himmel bis zum späten Vormittag. Dann wird es teilweise bewölkt. Das Ganze bei angenehmen 26 Grad.
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1: Simple Plan um 8.43 Uhr. Guten Morgen.
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1: Mit den Top-News der Woche, einem Geburtstag und Kakerlaken. Rein geht's.
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1: Jetzt am Mittwoch, am 29. April, ist die Country-Legende schlechthin, Willie Nelson, 93 Jahre alt geworden. Das ist ein Alter, wo man erstens erstmal hinkommen muss und zweitens wahrscheinlich eher einen Gang zurückschaltet. Naja, außer du bist halt Willie Nelson. Dann gehst du erstmal auf Tour durch die USA.
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1: Ich habe riesen Respekt vor diesem Mann und was er in seinem Alter auf der Bühne noch auf die Beine stellt, aber auch so generell vor seinem Leben. Also 22 Nummer 1 Singles und 14 Nummer 1 Alben in den Country Charts. Er hat auch noch in 40 Filmen und Serien mitgespielt und The Rolling Stone listet ihn auf Platz 77 der 100 größten Gitarristen aller Zeiten. Alles Gute nachträglich, Willie, und viel Spaß auf der Tour.
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1: Und die Rolling Stones haben hier heimlich und unter anderem Pseudonym einen Song veröffentlicht. Die Single von The Cockroaches war nach kurzer Zeit ausverkauft, Vinyl only, kann man auch nirgendwo digital hören. Also ich kann sie euch nicht mal vorspielen. Und jetzt geht die Schnitzeljagd weiter. Nach den mysteriösen Teasern für ihr neues Lied Rough and Twisted sind jetzt neue Plakate auf.

0: die Aufschrift The Cockroaches gehabt, ne? Also die Kakerlaken. Das war ja so ein Pseudonym der Band, um undercover aufzutreten in kleinen Clubs. Und jetzt steht auf den Plakaten Foreign Tongues, also fremde Zungen. Zunge. Checkt ihr? Ist das vielleicht ein Spoiler für den Titel des neuen Albums? Also davon gehen gerade viele aus. Es gibt auch Hinweise, dass das am 10. Juli rauskommen soll. Wir sind dran.
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2: 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Der Seriencheck
4: mit Anna Schellhase. Wir befinden uns im Jahre 1912 auf dem Anwesen Downton Abbey der Adelsfamilie Crawley.
5: Willkommen in Downton. Sie sehen 1 Million Backsteine, die zusammenbrechen können. Ich sehe dort mein Lebenswerk.
4: Gerade ist die Titanic versunken. Das löst auf Downton Abbey eine Krise aus.
6: Ich habe Downton schon zu viele Opfer gebracht, um jetzt aufzugeben.
4: Auf dem Anwesen leben Lord und Lady Grantham mit ihren Töchtern und ihrem Personal.
7: Nichts kann so erfolgreich sein wie der Überfluss.
8: Ich erwarte, dass alles hier im Hause glänzt und strahlt.
4: Doch das Adelsleben ist nicht immer leicht und so geraten die Charaktere von einem Drama ins nächste.
9: Der Tag kommt, an dem ihr Leutchen euch klein machen müsst, wie alle anderen auch.
4: Die Serie zeigt in einem Zeitraum von 13 Jahren den Wandel der Zeit mit immer neuen Krisen. Vom Ersten Weltkrieg über die spanische Grippe bis hin zum irischen Unabhängigkeitskrieg. Die Welt ist in Bewegung, das bekommen die Charaktere richtig zu spüren.
10: Downton schließt sich an die Zeit an, in der wir leben.
11: Das ist nun genau das, wovor ich große Angst habe.
4: Downton Abbey wurde mehrfach ausgezeichnet und hat sogar einen Eintrag im Guinness Buch der Rekorde als die beste Serie des Jahres 2011. Downton Abbey gibt es bei Netflix. Wer die 6 Staffeln schon durchgesuchtet hat, kann sich als Nachschlag noch über 2 Filme zur Serie freuen.
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5: Ich bin Tanja Wagner.
13: Nach den wachsenden Spannungen zwischen Präsident Trump und Bundeskanzler Merz ordnet die US-Regierung den Teilabzug von Soldaten aus Deutschland an. Rund 5.000 von ihnen sollen in den nächsten 6 bis 12 Monaten verlegt werden. Der offizielle Grund: eine Prüfung der Truppenpräsenz in Europa, der Bedingungen vor Ort und der Anforderungen der Einsatzgebiete insgesamt. Der Schritt markiert eine Verschlechterung der deutsch-amerikanischen Beziehungen und könnte spürbare Folgen für die betroffenen Regionen haben. Sowohl bei Demonstrationen als auch bei Straßenfesten und in Parks. Zehntausende Menschen haben sich gestern in Berlin versammelt. Nach Polizeiangaben ist der 1. Mai friedlich verlaufen. Bei der großen Demonstration von Linken und Linksextremen gab es am Abend nach einer ersten Zählung nur 3 Festnahmen.
20: Etwa 10.000 Demonstranten zogen durch Kreuzberg und Neukölln. Vereinzelt kam es zu Rangeleien. Trotz zum Teil aggressiver Stimmung und der Teilnahme eines sogenannten schwarzen Blocks von Linksautonomen gab es keine Gewaltausbrüche oder Angriffe auf die Polizei. In früheren Jahren hatte es am 1. Mai in Berlin oft schwere Randale gegeben. Zuletzt war es dann aber friedlicher geworden. Am Tag der Arbeit protestierten gestern aber auch Tausende bei DGB-Kundgebungen gegen Stellenabbau und Kürzungen bei Sozialleistungen durch Zeitler Berlin.
13: Wie gut kommen wir eigentlich miteinander zurecht? Da sind viele Menschen skeptisch. Mehr als 2/3 bewerten das soziale Miteinander in Deutschland sogar als schlecht. Das zeigt eine aktuelle Umfrage für die Krankenkasse DAK Gesundheit.
21: Fast 70% der Befragten haben den Zusammenhalt und das Zusammenleben in der Gesellschaft mit schlecht oder sehr schlecht bezeichnet. Ein Plus von 6 Prozentpunkten im Vergleich zum Vorjahr. Viele beklagen vor allem mehr Beleidigungen, Respektlosigkeit und Aggressivität, besonders im öffentlichen Raum und in sozialen Netzwerken. David Riemer, Redaktion.
13: Der Schiffskonvoi zur Freisetzung des mehrmals an der deutschen Ostseeküste gestrandeten Buckelwals ist heute früh auf Kurs in der Nordsee. Der Schlepper, die sogenannte Barge mit dem Wal sowie das Begleitschiff fuhren weiterhin nördlich der nördlichsten Spitze Dänemarks in Richtung Norwegen, wie beim Schiffsortungsdienst Fesselfinder zu beobachten war. Die Freisetzung des Wals sollte an einem öffentlich nicht bekannten Ort in der Nordsee erfolgen.
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22: Auf der A643 Richtung Mainz liegt zwischen Wiesbaden-Eppelallee und Mainz-Mombach eine Leitbarke auf dem rechten Fahrstreifen. Fahrt bitte vorsichtig. Auf der A1 Richtung Trier liegen zwischen Wittlich-Mitte und dem Kreuz Wittlich mehrere Plastikteile auf der Fahrbahn. Gute Fahrt.
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22: In Neustadt an der Weinstraße zeigt das Thermometer 13 Grad. Wärmer ist es in Gernsheim mit 15 Grad, während Heppenheim 14 Grad meldet. Der Tag heute. Der Tag startet mit klarem Himmel bis zum späten Vormittag, dann wird es teilweise bewölkt. Das Ganze bei angenehmen 26 Grad.
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23: Und Rockbuddies, das Bundesliga-Meisterrennen, das war richtig langweilig. Alles drumherum ist aber spannend. Also wer spielt nächstes Jahr international und wer steigt aus der ersten Bundesliga ab? Auch da ist noch nichts geklärt. Und in der zweiten Liga sieht das alles sogar noch ein bisschen krasser aus. Da spielen theoretisch noch 5 Vereine um den Aufstieg und gefühlt die halbe Liga kann noch absteigen. Die zweite Liga ist einfach krass, aber Schalke kann jetzt am Wochenende tatsächlich als erstes Team aufsteigen. Wir sind da natürlich für euch dran und schauen gleich im Sportupdate auf die Story der Woche. Und das war der Wahnsinn von Paris im Champions League Halbfinale. Geht los nach 3 Songs.

0: wünsche dir was um 9.15 Uhr. Schönen Samstag euch.
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0: Und jetzt geht's wieder rein in unser Sport-Update. Und da haben wir die Story der Woche für euch. In der letzten Woche waren es ja die Super Bayern, die man einfach nicht hassen kann. Und jetzt sind's, ja, scheiße, schon wieder die Super Bayern. Aber einfach, weil sie wahrscheinlich das beste Champions League-Spiel überhaupt abgeliefert haben. Das Halbfinal-Hinspiel gegen Paris Saint-Germain. Der Wahnsinn von Paris. 4-5 leider verloren. Aber was war das für ein Kick? Oder, Stefan Hox?
2: Boah, ich sag's dir, das war wirklich eine gigantische Show da im Pariser Prinzenparkstadion. Noch nie gab's ja in einem Champions League Halbfinale satte 9 Tore. Mehr Spektakel geht nun wirklich nicht. Und beide waren mit offenem Visier unterwegs. Das war ohne Wenn und Aber ein Spiel für die Geschichtsbücher. Besonders beeindruckt hat mich tatsächlich, wie die Bayern ihren 2-5 Rückstand weggesteckt haben und am Ende beim Titelverteidiger in Paris dann eben doch nur mit 4-5 verloren haben. Auch deshalb haben sie für mich jetzt noch alle Chancen, das große Finale am 30. Mai in Budapest klarzumachen.
0: Brutal, also man konnte kaum atmen. Meine Freundin neben mir, die ist auch fast durchgedreht vor Aufregung. Jetzt das Rückspiel am Mittwoch. Hoxi, dein Tipp, wie geht's aus? Schaffen es die Bayern?
2: Also mal ehrlich, die Bayern, die müssen die Nummer doch jetzt einfach ziehen. Es wird eine dicke Herausforderung, aber sie spielen im eigenen Stadion und auch Trainer Vincent Kompany ist zurück an der Seitenlinie. Ich sag, sie gewinnen gegen PSG mit 3-1 oder 4-2, vielleicht auch erst nach Verlängerung.
0: Die Story der Woche, das wahrscheinlich beste Champions League Spiel überhaupt, das 4-5 der Bayern gegen Paris Saint-Germain im Halbfinale und die Daumen sind gedrückt fürs Rückspiel, für den Einzug ins Finale.
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2: Manchmal braucht es wohl auch ein bisschen Alkohol, um einen guten Namen zu finden. Oder ein bisschen Marihuana. So oder so ähnlich war das nämlich bei Green Day. Ob die Jungs bei der Namensfindung jetzt bekifft waren, das ist nicht bekannt. Es würde mich aber nicht wundern. Und beim Namen Green Day steckt zumindest mal ein bisschen Kifferhumor drin. In Kalifornien nennt man einen Green Day, also einen grünen Tag, nämlich einen Tag, an dem man nichts tut, außer eben einen durchziehen. So waren die Jungs halt drauf, als sie angefangen haben. Faul, laut und auf Krawall gebürstet. Der Name hat sich dann verselbstständigt.
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2: Auf der A643 Richtung Mainz, zwischen Wiesbaden-Eppelallee und Mainz-Mombach, liegt eine Schranktür auf dem rechten Fahrstreifen. Bitte fahrt dort vorsichtig. Gute Fahrt.
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2: In Worms haben wir aktuell 16 Grad, in Heppenheim ebenfalls 16 und Ladenburg meldet 17 Grad. Der Tag heute. Der Tag startet mit klarem Himmel bis zum späten Vormittag, dann wird es teilweise bewölkt. Das Ganze bei angenehmen 26 Grad.

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1: Und jetzt haben wir echte Newcomer für euch. Frisch aus den USA und bei uns noch recht unbekannt. The Pro.

0: haben gerade erst ihre Debüt-EP rausgebracht und bringen uns atmosphärischen Alternative Rock aus Los Angeles mit.
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0: Guten Morgen, 9.43 Uhr haben wir es und das waren ganz
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0: Und jetzt hören wir wieder rein in unser Album der Woche. Die ganze Woche präsentieren wir euch ja schon das neue Album der Foo Fighters, ihr 12. Studioalbum, Your Favorite Toy. Und das ist im Grunde genau das, was man von ihnen erwartet. Ehrliche Rockmusik. Das Vorgängeralbum, das war ja emotional aufgeladen. But Here We Are, da stand ganz im Zeichen des Verlustes von Taylor Hawkins, von ihrem Drummer. Und das neueste Werk ist so ein bewusster Schritt zurück in die Bewegung. Also weniger zurückschauen auf das, was mal war, mehr Vorwärtsdrang. Die Songs sind kurz, direkt, oft laut und auffällig abtempo. Obwohl die Band nach dem Tod ihres Schlagzeugers ja angekündigt hatte, nicht mehr dieselbe zu sein, ganz ehrlich, viele von diesen Tracks, die hätten auch auf früheren Alben sein können. So ganz ohne Emotion ist es dann aber doch nicht, also der Fokus geht schon stärker nach innen. Dave Grohl, der ringt hier hörbar mit sich selbst, Schuldgefühle, Selbstzweifel, das Gefühl, ständig weitermachen zu müssen. Er war auch viel in Therapie, eine Affäre ist ja bekannt geworden, das hat ihn ganz schön mitgenommen. Und vielleicht sind deshalb viele Songs auch erstaunlich offen und kratzen an dem Bild des unerschütterlichen Rock-Frontmanns. Foo Fighters sind zurück mit ihrem 12. Album Your Favorite Toy. Wir haben schon die Woche über reingehört und machen damit heute weiter. Und jetzt gibt's für euch Asking for a Friend. So ein bisschen angelehnt an das Internet-Meme, Also ich frag nur für einen Freund.

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12: Ich bin Tanja Wagner. Gute Nachrichten vom Rettungseinsatz in der Ostsee. Der Buckelwal ist wieder frei und jetzt in der Nordsee unterwegs. Das teilte das Team der Privatinitiative mit. Er war auch auf Bildern eines Livestreams zu sehen. Der Wal sei gegen 9 Uhr nicht mehr im Lastkahn gewesen, sagte ein Teammitglied.
13: Gibt es nach Wochen des Bangens ein Happy End für den Buckelwal? Mehrere Male ist er in den letzten Wochen vor deutschen Küsten gestrandet. Zuletzt hatte das rund 12 Meter lange Tier 4 Wochen vor der Insel Pöhl bei Wismar gelegen. Gegen den Rat vieler Wissenschaftler und Tierschutzorganisationen hat eine private Initiative seit Mitte April versucht, den Wal zu bergen, um ihn lebend in die Nordsee oder den Atlantik zu bringen. Nun ist er in Freiheit, offen ist allerdings, ob der Wal überlebt. David Riemer, Redaktion.
12: Die US-Regierung ordnet den Teilabzug von Soldaten aus Deutschland an. Rund 5000 von ihnen sollen in den nächsten 6 bis 12 Monaten verlegt werden. Der offizielle Grund: eine Prüfung der Truppenpräsenz in Europa.
14: Eine schmerzhafte Nachricht für Deutschland. Die US-Truppen sind geschätzt als Sicherheitsfaktor, als Wirtschaftsfaktor, aber auch in den Gemeinden vor Ort, als Nachbarn und im Sportverein. Rund 39.000 US-Soldaten sind aktuell im Land. Der Truppenabzug zeigt auch, wie dramatisch sich die Beziehung zwischen Kanzler Merz und Präsident Trump verschlechtert haben und das in nur einer Woche. Montag hatte Merz den Präsidenten für seinen Krieg im Iran scharf kritisiert. Trump ätzte zurück und lässt jetzt Taten folgen. Jan-Christoph Freibert, Washington.
12: Bundesfinanzminister Klingbeil drückt bei der geplanten Einkommenssteuerreform aufs Tempo. Ich werde mein Reformkonzept in den kommenden Wochen vorlegen. Wir arbeiten mit Hochdruck daran, sagte der Vizekanzler der Süddeutschen Zeitung. Klingbeil bekräftigte, geplant sei eine deutliche Entlastung kleiner und mittlerer Einkommen. Diese Entlastung müsse aber realistisch finanziert werden. Spitzenverdiener mit sechsstelligen Gehältern müssten hierzu ihren Beitrag leisten. Die Polizei hat eine positive vorläufige Bilanz des 1. Mai in Berlin gezogen. Bei der großen Demonstration von Linken und Linksextremen wurden am Abend nach einer ersten Zählung nur 3 Festnahmen wegen Störungen verzeichnet, sagte ein Sprecher. Über den gesamten Tag gab es Festnahmen im mittleren zweistelligen Bereich, sowohl bei den vielen Demos als auch bei den Straßenfesten und den Feiern in den Parks.
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15: Hallo auf die Straßen. Aktuell liegen uns keine Meldungen vor. Ihr habt freie Fahrt. In 30 Minuten gibt es hier das nächste Update. Kommt gut und sicher an euer Ziel.
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15: In Gernsheim zeigt das Thermometer aktuell 17 Grad. In Frankenthal ebenfalls 17 Grad. Mutterstadt meldet 18 Grad. Der Tag heute. Der Tag startet mit klarem Himmel bis zum späten Vormittag. Dann wird es teilweise bewölkt. Das Ganze bei angenehmen 26 Grad.
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16: Und Rockbuddies, es gibt jetzt einen Rockbaron-Serientipp. Tschernobyl. Ist nicht neu, aber super aktuell, ne? Das Unglück 40 Jahre mittlerweile her. Der Kernreaktor ist ja am 26. April 86 explodiert und ich habe mir das jetzt nochmal angeschaut, diese Serie, und boah, das hat mich wieder so mitgenommen, was da alles schiefgelaufen ist, generell was da alles passiert ist, und es hätte ja auch noch schlimmer ausgehen können für uns alle. Also falls ihr Disney Plus habt, schaut euch nochmal diese Miniserie an, die ist unfassbar gut gemacht. Nicht ohne Grund gilt sie als eine der besten Serien, die je gemacht wurden. Und es ist einfach erschreckend, mit was für Mächten wir da eigentlich so hantieren. Ne, das Gebiet, das ist wahrscheinlich so für 20.000 Jahre unbewohnbar. Das ist einfach heftig. Also, krasse Serie. Wenn ihr die Möglichkeit habt, dann schaut sie euch nochmal an. 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

0: 10.15 Uhr, guten Morgen. Schön, dass ihr am Start seid. Das waren Volbeat mit Cape of Our Hero.
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0: Und Rock Buddies, gestern war ja der 1. Mai und wir haben daraus einen Ärztefeiertag gemacht. Sie sind ja nächstes Jahr auf Tour und diese Tour, die war sowas von schnell ausverkauft. Die Konzerte in Berlin in wenigen Minuten, die anderen Konzerte in wenigen Stunden. Ihr habt also richtig Bock und deshalb haben wir gestern ganz viele Ärzte-Songs gespielt und wir hatten auch eine Top 10. Und jetzt bin ich mal gespannt, ob ihr da mitgeht. Wir schauen nochmal drauf. Also, die 10 besten Ärzte-Songs. Auf der 10, der Schunder-Song. Auf der 9, mach die Augen zu. Auf der 8, Männer sind Schweine. Auf der 7, zu spät. Platz 6, deine Schuld. Auf der 5, lasse reden. Platz 4, unrockbar. Und jetzt wird's spannend. Auf der 3, Westerland. Der zweitbeste Ärzte-Song ist Junge.
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0: Und der beste Ärzte-Song aller Zeiten überhaupt, der beste Song der besten Band der Welt, Schrei nach Liebe.

0: Ein unfassbar wichtiger politischer Song, immer noch oder vielleicht eher gerade jetzt. Und was sagt ihr? Geht ihr mit bei der Top 10 oder fehlen euch Songs? Dann gerne her damit. Und das ist ja auch immer das Geile an so Top-Listen, an so Chartshows. Man kann ja gar nicht richtig liegen. Ne? Jeder hat einen ganz eigenen Geschmack und verbindet mit den Songs auch was ganz Persönliches oft. Also gerne her damit, gerne auch eure Geschichten hier direkt rein ins Studio. Wir haben gestern die Ärzte groß gefeiert am 1. Mai. Und ihr konntet ja sogar Tickets bei uns in der App gewinnen für die ausverkaufte Tour.
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0: In Eisenberg sind es aktuell 18 Grad, in Grünstadt ebenfalls 18. In Ludwigshafen messen wir 19 Grad. Der Tag heute. Der Tag startet mit klarem Himmel bis zum späten Vormittag, dann wird es teilweise bewölkt. Das Ganze bei angenehmen 26 Grad.

0: 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Es ist 10.43 Uhr.
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0: Mit den Top-News der Woche, einem Geburtstag und Kakerlaken. Rein geht's.
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0: Jetzt am Mittwoch, am 29. April, ist die Country-Legende schlechthin Willie Nelson 93 Jahre alt geworden. Das ist ein Alter, wo man erstens erstmal hinkommen muss und zweitens wahrscheinlich eher einen Gang zurückschaltet. Naja, außer du bist halt Willie Nelson. Dann gehst du erstmal auf Tour durch die USA.
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0: Ich habe riesen Respekt vor diesem Mann und was er in seinem Alter auf der Bühne noch auf die Beine stellt, aber auch so generell vor seinem Leben. Also 22 Nummer 1 Singles und 14 Nummer 1 Alben in den Country Charts. Er hat auch noch in 40 Filmen und Serien mitgespielt und der Rolling Stone listet ihn auf Platz 77 der 100 größten Gitarristen aller Zeiten. Alles Gute nachträglich, Willie, und viel Spaß auf der Tour.
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0: Und die Rolling Stones haben hier heimlich und unter anderem Pseudonym einen Song veröffentlicht. Die Single von The Cockroaches war nach kurzer Zeit ausverkauft, Vinyl only, kann man auch nirgendwo digital hören. Also ich kann sie euch nicht mal vorspielen. Und jetzt geht die Schnitzeljagd weiter. Nach den mysteriösen Teasern für ihr neues Lied Rough and Twisted sind jetzt neue Plakate auf.

0: die Aufschrift The Cockroaches gehabt, ne? Also die Kakerlaken. Das war ja so ein Pseudonym der Band, um undercover aufzutreten in kleinen Clubs. Und jetzt steht auf den Plakaten Foreign Tongues, also fremde Zungen. Zunge. Checkt ihr? Ist das vielleicht ein Spoiler für den Titel des neuen Albums? Also davon gehen gerade viele aus. Es gibt auch Hinweise, dass das am 10. Juli rauskommen soll. Wir sind dran.
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11: Ich bin Tanja Wagner. Der Buckelwal ist in der Nordsee freigesetzt worden. Das teilte ein Teammitglied der deutschen Presseagentur mit. Auch beim Livestream-Anbieter News 5 war zu sehen, dass sich das Tier gegen 9 Uhr nicht mehr im Lastkahn befand. Der Konvoi befand sich heute früh etwa 70 Kilometer von Skagen entfernt im Skagerrak. Vor dem Freisetzen soll noch ein GPS-Sender angebracht worden sein, mit dem sich der künftige Standort des Wals erkennen ließe. Ob das gelang und der Sender Daten liefert, war zunächst unklar. Hohe Spritpreise, teurere Flüge und die Frage, soll der Staat gegensteuern? Die Chefin der Wirtschaftsweisen Monika Schnitzer warnt davor. In der Augsburger Allgemeinen kritisierte sie den Tankrabatt als Fehler und wirbt für gezieltere Hilfen statt pauschaler Entlastung.
12: Schnitzer sagt, hohe Preise haben auch eine Funktion. Sie zeigen, dass Energie knapp ist und bringen Menschen dazu, weniger zu verbrauchen. Deshalb hält sie breite Entlastungen für den falschen Weg. Stattdessen sollten gezielt diejenigen unterstützt werden, die wirklich Hilfe brauchen. Mit Blick auf den Sommer warnt sie außerdem, teureres Kerosin könnte Flüge verteuern. Urlaub wird also wohl für viele spürbar teurer. Insgesamt rechnet sie damit, dass die Folgen der Ölkrise die Preise weitertreiben. Zoe Tassovali, Redaktion.
11: Verteidigungsminister Pistorius nimmt den angekündigten Teilabzug von US-Soldaten aus Deutschland gelassen. Die Präsenz amerikanischer Soldaten in Europa und besonders in Deutschland ist in unserem und im Interesse der USA, sagte Pistorius der deutschen Presseagentur. Zugleich machte er deutlich, dass die Entscheidung nicht unerwartet kommt. Wie gut kommen wir eigentlich miteinander klar? Da sind viele Menschen skeptisch. Mehr als 2/3 bewerten das soziale Miteinander in Deutschland sogar als schlecht. Das zeigt eine Umfrage für die DAK Gesundheit.
13: Fast 70% der Befragten haben den Zusammenhalt und das Zusammenleben in der Gesellschaft mit schlecht oder sehr schlecht bezeichnet. Ein Plus von 6 Prozentpunkten im Vergleich zum Vorjahr. Viele beklagen vor allem mehr Beleidigungen, Respektlosigkeit und Aggressivität, besonders im öffentlichen Raum und in sozialen Netzwerken. David Riemer, Redaktion.
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14: Hallo auf die Straßen. Aktuell liegen uns keine Meldungen vor. Ihr habt freie Fahrt. In 30 Minuten gibt es hier das nächste Update. Kommt gut und sicher an euer Ziel.
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14: Bei euch in Heppenheim sind es aktuell 19 Grad, in Heddesheim messen wir 20, genauso wie in Worms. In den nächsten Stunden ist es überwiegend bedeckt. Heute Nacht sinkt das Thermometer auf milde 13 Grad. Morgen wird es wechselhaft mit teilweise bewölktem bewölktem Himmel und etwas Regen bei bis zu 21 Grad.
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15: Und Rockbuddies, habt ihr eigentlich ein Haustier? Also ich glaube, die meisten von euch schon. Und das belegen aktuelle Zahlen. In 43% aller Haushalte lebt mindestens ein Tier. Insgesamt im letzten Jahr 33,4 Millionen Katzen, Hunde, Kaninchen, Fische und Co. Und das beliebteste Tier ist nicht der Hund, ist die Katze. Ja, 15,7 Millionen Katzen, die gab es bei uns in den Haushalten im letzten Jahr. 10 Millionen Hunde, nur, ich hätte schwören können, es wären mehr. Gefühlt hat jeder einen Hund, voll der Trend. Ist aber anscheinend nicht so. Habt ihr Tiere und vor allem, wie heißen sie? Meine Zwerghamster hießen damals Jeremy James, Abby, Joe und Mausi.

0: Brutale Nummer von Limp Bizkit. 11.11 Uhr haben wir es. Making Love to Morgan Wallen. Morgan Wallen übrigens US-amerikanischer Country-Star.
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0: Euer Samstag mit Nirvana, 11.15 Uhr haben wir's.
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0: Hey, hier ist euer Rockbaron und lange 5 Wochen mussten die Formel 1 Fans ja nach dem Saisonstart auf das nächste Rennen warten. Der Grund? Der Iran-Krieg. Jetzt geht's aber endlich weiter und zwar mit dem Sprint-Wochenende in Miami. Wir schauen drauf, zusammen mit unserem Formel-1-Experten Christian Schmidt.
2: Ja, die Teams, die haben die Zwangspause genutzt und zwar für viele Updates an ihren Autos. Das Ziel, die Dominanz von Mercedes aus den ersten 3 Rennen brechen und das hat auch geklappt. Weltmeister McLaren und auch Ferrari sind nämlich deutlich stärker. Ganz vorne auf der Pole McLaren mit Weltmeister Lando Norris vor dem aktuell WM-führenden Kimi Antonelli im Mercedes. Auch Red Bull konnte sich mit Max Verstappen auf Platz 5 deutlich steigern. Auch an den neuen Regeln wurde nochmal Hand angelegt. Da müssen die nächsten Wochen aber noch zeigen, ob es A funktioniert und B reicht. Denn den meisten ist die Elektropower immer noch viel zu dominant im Vergleich mit dem Verbrenner.
0: Spannung ist also garantiert. Das Sprintrennen startet heute um 18 Uhr. Das Qualifying für das Hauptrennen dann am Sonntag um 22 Uhr und läuft natürlich bei den Kollegen von Sky. Ob morgen dann aber gefahren werden kann, ist noch unklar. Es drohen nämlich heftige Unwetter. Ja, in Miami.
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6: Auf der A65 Richtung Landau gibt es zwischen Deidesheim und Neustadt Nord 1 Kilometer Stau. Rechnet mit mindestens 6 Minuten Zeitverlust. Gute Fahrt.
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6: In Heppenheim zeigt das Thermometer 20 Grad. Genauso in Eisenberg und auch in Worms sind es 20 Grad. In den nächsten Stunden ist es überwiegend bedeckt. Heute Nacht sinkt das Thermometer auf milde 13 Grad. Morgen wird es wechselhaft mit teilweise bewölktem Himmel und etwas Regen bei bis zu 21 Grad.
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0: Doctors mit Two Princes. 11:44 Uhr haben wir es gleich. Und jetzt schauen wir wieder drauf, was so als nächstes bei euch konzertmäßig abgeht.
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2: Am 13. Mai, am Mittwoch, da kommt eine ganz große Legende in die SAP Arena nach Mannheim. Eric Clapton ist am Start und wird all seine großen Hits abliefern. Das wird auf jeden Fall ein richtig geiles Event. Tickets sind aber auch teuer, ab 200 Euro geht's los. Und am Freitag, den 15. Mai, da könntet ihr in die Substage nach Karlsruhe gehen. Hitlers Green werden euch ordentlich aufmischen und zum Tanz bringen. Das ist immer eine super Show. Karten kosten hier um die 50 Euro.
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0: Danke, Vincent. Und weiter geht's mit den Killers. Schönen Samstag euch.

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1: Heute zu einem der größten Gitarristen aller Zeiten, der leider viel zu früh von uns ging. Eddie Van Halen. Um ihn ranken sich einige wirklich verrückte Mythen und das fängt direkt mal bei seinem Namen an. Denn der in Amsterdam als Sohn eines weltbekannten Jazz-Saxophonisten aus Holland geborene Junge wurde nach einer anderen großen deutschen Musiklegende benannt. Sein richtiger Name lautet nämlich Edward Ludwig van Halen und der Ludwig steht für Ludwig van Beethoven. Sein eigener Sohn Wolfgang ist dann übrigens nach Wolfgang Amadeus Mozart benannt worden. Eddie hat sich als Gitarrist unsterblich gemacht. Dazu hat er das Tapping erfunden, wo er mit der rechten Hand einfach auf das Griffbrett hämmert, womit er gleichzeitig einen Ton erzeugt und besonders schnelle Soli spielen kann. Und das, wo er doch eigentlich von Haus aus als Drummer der Band eingeplant war. Sein Bruder Alex spielte anfangs die Gitarre, als sie eben anfingen Musik zu machen, ging aber ständig heimlich in den Keller zu Eddies Drumset und spielte darauf, bis sein älterer Bruder irgendwann früher von der Arbeit kam und meinte, Brüderchen, du bist viel besser als ich, lass uns mal tauschen. Der Rest ist Geschichte.
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14: Ich bin Tanja Wagner. Gute Nachrichten vom Rettungseinsatz in der Ostsee. Der Buckelwal ist wieder frei und jetzt in der Nordsee unterwegs. Das teilte das Team der Privatinitiative mit. Er war auch auf Bildern eines Livestreams zu sehen. Der Wal sei gegen 9 Uhr nicht mehr im Lastkahn gewesen, sagte ein Teammitglied.
0: gibt es nach Wochen des Bangens ein Happy End für den Buckelwal. Mehrere Male ist er in den letzten Wochen vor deutschen Küsten gestrandet. Zuletzt hatte das rund 12 Meter lange Tier 4 Wochen vor der Insel Pöhl bei Wismar gelegen. Gegen den Rat vieler Wissenschaftler und Tierschutzorganisationen hat eine private Initiative seit Mitte April versucht, den Wal zu bergen, um ihn lebend in die Nordsee oder den Atlantik zu bringen. Nun ist er in Freiheit, offen ist allerdings, ob der Wal überlebt. David Riemer, Redaktion.
14: Die US-Regierung ordnet den Teilabzug von Soldaten aus Deutschland an. Rund 5000 von ihnen sollen in den nächsten 6 bis 12 Monaten verlegt werden. Der offizielle Grund: eine Prüfung der Truppenpräsenz in Europa.
15: Eine schmerzhafte Nachricht für Deutschland. Die US-Truppen sind geschätzt als Sicherheitsfaktor, als Wirtschaftsfaktor, aber auch in den Gemeinden vor Ort, als Nachbarn und im Sportverein. Rund 39.000 US-Soldaten sind aktuell im Land. Der Truppenabzug zeigt auch, wie dramatisch sich die Beziehung zwischen Kanzler Merz und Präsident Trump verschlechtert haben, und das in nur einer Woche. Montag hatte Merz den Präsidenten für seinen Krieg im Iran scharf kritisiert. Trump ätzte zurück und lässt jetzt Taten folgen. Jan-Christoph Freibert, Washington.
14: Bundesfinanzminister Klingbeil drückt bei der geplanten Einkommenssteuerreform aufs Tempo. Ich werde mein Reformkonzept in den kommenden Wochen vorlegen. Wir arbeiten mit Hochdruck daran, sagte der Vizekanzler der Süddeutschen Zeitung. Klingbeil bekräftigte, geplant sei eine deutliche Entlastung kleiner und mittlerer Einkommen. Diese Entlastung müsse aber realistisch finanziert werden. Spitzenverdiener mit 6-stelligen Gehältern müssten hierzu ihren Beitrag leisten. Die Polizei hat eine positive vorläufige Bilanz des 1. Mai in Berlin gezogen. Bei der großen Demonstration von Linken und Linksextremen wurden am Abend nach einer ersten Zählung nur 3 Festnahmen wegen Störungen verzeichnet, sagte ein Sprecher. Über den gesamten Tag gab es Festnahmen im mittleren 2-stelligen Bereich, sowohl bei den vielen Demos als auch bei den Straßenfesten und den Feiern in den Parks.
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16: Auf der A65 Richtung Landau gibt es zwischen Deidesheim und Neustadt Nord 1 Kilometer Stau. Rechnet mit mindestens 5 Minuten Zeitverlust. Auf der A643 Richtung Wiesbaden stockt der Verkehr zwischen Mainz-Mombach und dem Schiersteiner Kreuz auf 1 Kilometer. Ihr verliert etwa 2 Minuten. Gute Fahrt.
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16: In Osthofen sind es aktuell 22 Grad. In Heddesheim und Viernheim haben wir jeweils 21 Grad. In den nächsten Stunden ist es überwiegend bedeckt. Heute Nacht sinkt das Thermometer auf milde 13 Grad. Morgen wird es wechselhaft mit teilweise bewölktem Himmel und etwas Regen bei bis zu 21 Grad.
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4: Und Rockbuddies, das Bundesliga-Meisterrennen, das war richtig langweilig. Alles drumherum ist aber spannend. Also wer spielt nächstes Jahr international und wer steigt aus der ersten Bundesliga ab? Auch da ist noch nichts geklärt. Und in der zweiten Liga sieht das alles sogar noch ein bisschen krasser aus. Da spielen theoretisch noch 5 Vereine um den Aufstieg und gefühlt die halbe Liga kann noch absteigen. Die zweite Liga ist einfach krass, aber Schalke kann jetzt am Wochenende tatsächlich als erstes Team aufsteigen. Wir sind da natürlich für euch dran und schauen gleich im Sportupdate auf die Story der Woche. Und das war der Wahnsinn von Paris im Champions League Halbfinale. Geht los nach 3 Songs.

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1: Und jetzt geht's wieder rein in unser Sport-Update. Und da haben wir die Story der Woche für euch. In der letzten Woche waren es ja die Super Bayern, die man einfach nicht hassen kann. Und jetzt sind's, ja, scheiße, schon wieder die Super Bayern. Aber einfach, weil sie wahrscheinlich das beste Champions-League-Spiel überhaupt abgeliefert haben. Das Halbfinal-Hinspiel gegen Paris Saint-Germain. Der Wahnsinn von Paris. 4-5 leider verloren. Aber was war das für ein Kick? Oder, Stefan Hox?
2: Boah, ich sag's dir, das war wirklich eine gigantische Show da im Pariser Prinzenparkstadion. Noch nie gab's ja in einem Champions League Halbfinale satte 9 Tore. Mehr Spektakel geht nun wirklich nicht. Und beide waren mit offenem Visier unterwegs. Das war ohne Wenn und Aber ein Spiel für die Geschichtsbücher. Besonders beeindruckt hat mich tatsächlich, wie die Bayern ihren 2-5 Rückstand weggesteckt haben und am Ende beim Titelverteidiger in Paris dann eben doch nur mit 4-5 verloren haben. Auch deshalb haben sie für mich jetzt noch alle Chancen, das große Finale am 30. Mai in Budapest klar zu machen.
1: Brutal, also man konnte kaum atmen. Meine Freundin neben mir, die ist auch fast durchgedreht vor Aufregung. Jetzt das Rückspiel am Mittwoch. Hoxi, dein Tipp, wie geht's aus? Schaffen's die Bayern?
2: Also mal ehrlich, die Bayern, die müssen die Nummer doch jetzt einfach ziehen. Es wird eine dicke Herausforderung, aber sie spielen im eigenen Stadion und auch Trainer Vincent Kompany ist zurück an der Seitenlinie. Ich sag, sie gewinnen gegen PSG mit 3-1 oder 4-2, vielleicht auch erst nach Verlängerung.
1: Die Story der Woche, das wahrscheinlich beste Champions-League-Spiel überhaupt, das 4-5 der Bayern gegen Paris Saint-Germain im Halbfinale und die Daumen sind gedrückt fürs Rückspiel, für den Einzug ins Finale.

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4: Hallo auf die Straßen. Aktuell liegen uns keine Meldungen vor. Ihr habt freie Fahrt. In 30 Minuten gibt es hier das nächste Update. Kommt gut und sicher an euer Ziel.
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4: In Heppenheim haben wir aktuell 21 Grad. In Ludwigshafen und Eisenberg sind es jeweils 22 Grad. In den nächsten Stunden ist es überwiegend bedeckt. Heute Nacht sinkt das Thermometer auf milde 13 Grad. Morgen wird es wechselhaft mit teilweise bewölktem Himmel und etwas Regen bei bis zu 21 Grad.

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1: Und jetzt hören wir wieder rein in unser Album der Woche. Die ganze Woche präsentieren wir euch ja schon das neue Album der Foo Fighters, ihr 12. Studioalbum, Your Favorite Toy. Und das ist im Grunde genau das, was man von ihnen erwartet. Ehrliche Rockmusik. Das Vorgängeralbum, das war ja emotional aufgeladen. But Here We Are, da stand ganz im Zeichen des Verlustes von Taylor Hawkins, von ihrem Drummer. Und das neueste Werk ist so ein bewusster Schritt zurück in die Bewegung. Also weniger zurückschauen auf das, was mal war, mehr Vorwärtsdrang. Die Songs sind kurz, direkt, oft laut und auffällig abtempo. Obwohl die Band nach dem Tod ihres Schlagzeugers ja angekündigt hatte, nicht mehr dieselbe zu sein. Ganz ehrlich, viele von diesen Tracks, die hätten auch auf früheren Alben sein können. So ganz ohne Emotion ist es dann aber doch nicht. Also der Fokus geht schon stärker nach innen. Dave Grohl, der ringt hier hörbar mit sich selbst. Schuldgefühle, Selbstzweifel, das Gefühl, ständig weitermachen zu müssen. Er war auch viel in Therapie, eine Affäre ist ja bekannt geworden, das hat ihn ganz schön mitgenommen. Und vielleicht sind deshalb viele Songs auch erstaunlich offen und kratzen an dem Bild des unerschütterlichen Rock-Frontmanns. Die Foo Fighters sind zurück mit ihrem 12. Album Your Favorite Toy. Wir haben schon die Woche über reingehört und machen damit heute weiter. Und jetzt gibt's für euch Of All People. Den Song hat er übrigens geschrieben, nachdem er einen Drogendealer aus den 90ern in der Stadt gesehen hat. Der hatte ihn damals mit Heroin zugedröhnt und Dave Grohl hat sich einfach nur gedacht, von allen Menschen, die es erwischt haben könnte, hast ausgerechnet du überlebt. Of All People.

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4: Ja, also Sport ist ja das eine immer so, um fit zu werden, ne? Die Ernährung ist aber mindestens ja mal genauso wichtig. Das ist dann auch der Ansatz von Metallica. Also die Mitglieder der Band haben zumindest ihren Lebensstil komplett verändert und setzen jetzt auf so eine richtig gesundheitsbewusste Ernährung. Die haben sogar dafür einen extra privaten Koch geholt. Und das war's ja noch nicht mal. Vor ihren Auftritten gibt's auch erstmal einen schönen Shot. Also jetzt nicht irgendwie so einen schönen Lütten, so Korn oder Jägermeister, sondern den sogenannten Face Melter. So ein Shot aus Ingwer, Cayennepfeffer und Oreganoöl. Boah, da zaudert's mich hier schon.
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7: Ich bin Tanja Wagner. Der Buckelwal ist in der Nordsee freigesetzt worden. Das teilte ein Teammitglied der deutschen Presseagentur mit. Auch beim Livestream-Anbieter News 5 war zu sehen, dass sich das Tier gegen 9 Uhr nicht mehr im Lastkahn befand. Der Konvoi befand sich heute früh etwa 70 Kilometer von Skagen entfernt im Skagerrak. Vor dem Freisetzen soll noch ein GPS-Sender angebracht worden sein, mit dem sich der künftige Standort des Wals erkennen ließe. Ob das gelang und der Sender Daten liefert, war zunächst unklar. Hohe Spritpreise, teurere Flüge und die Frage, soll der Staat gegensteuern? Die Chefin der Wirtschaftsweisen Monika Schnitzer warnt davor. In der Augsburger Allgemeinen kritisierte sie den Tankrabatt als Fehler und wirbt für gezieltere Hilfen statt pauschaler Entlastung.
0: Schnitzer sagt, hohe Preise haben auch eine Funktion. Sie zeigen, dass Energie knapp ist und bringen Menschen dazu, weniger zu verbrauchen. Deshalb hält sie breite Entlastungen für den falschen Weg. Stattdessen sollten gezielt diejenigen unterstützt werden, die wirklich Hilfe brauchen. Mit Blick auf den Sommer warnt sie außerdem, teureres Kerosin könnte Flüge verteuern. Urlaub wird also wohl für viele spürbar teurer. Insgesamt rechnet sie damit, dass die Folgen der Ölkrise die Preise weitertreiben. Zoe Tassovali, Redaktion.
7: Verteidigungsminister Pistorius nimmt den angekündigten Teilabzug von US-Soldaten aus Deutschland gelassen. Die Präsenz amerikanischer Soldaten in Europa und besonders in Deutschland ist in unserem und im Interesse der USA, sagte Pistorius der deutschen Presseagentur. Zugleich machte er deutlich, dass die Entscheidung nicht unerwartet kommt. Wie gut kommen wir eigentlich miteinander klar? Da sind viele Menschen skeptisch. Mehr als 2/3 bewerten das soziale Miteinander in Deutschland sogar als schlecht. Das zeigt eine Umfrage für die DAK Gesundheit.
20: Fast 70% der Befragten haben den Zusammenhalt und das Zusammenleben in der Gesellschaft mit schlecht oder sehr schlecht bezeichnet. Ein Plus von 6 Prozentpunkten im Vergleich zum Vorjahr. Viele beklagen vor allem mehr Beleidigungen, Respektlosigkeit und Aggressivität. Besonders im öffentlichen Raum und in sozialen Netzwerken. David Riemer, Redaktion.
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21: Auf der A3 Richtung Köln zwischen der Raststätte Ebgard und Neustadt an der Wied liegen Gegenstände auf der Fahrbahn. Fahrt vorsichtig. Gute Fahrt.
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21: In Heppenheim sind es aktuell 22 Grad. In Heddesheim und Bürstadt messen wir jeweils 23 Grad. In den nächsten Stunden ist es überwiegend bedeckt. Heute Nacht sinkt das Thermometer auf milde 13 Grad. Morgen wird es wechselhaft mit teilweise bewölktem Himmel und etwas Regen bei bis zu 21 Grad.
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4: Ey, und heute wird es ja so krass warm. Also es ist schon krass warm. Ich habe sogar die Klimaanlage schon an hier bei uns im Studio. Bis zu 27 Grad heute bei uns in Deutschland. Morgen wird es auch noch schön. Und dann wird es wieder ein bisschen kälter nächste Woche. Also nutzt das Wetter heute, macht was im Garten, nimmt uns dann auch gerne mit, schön laut aufdrehen für die Nachbarn. Heute ist auch perfektes Grillwetter, da uns dann gerne auch hören. Ich snack mir auf jeden Fall gleich mal ein schönes Eis rein und setze mich ganz kurz auf die Terrasse, während jetzt hier der Rockklassiker umvorläuft. Wir starten durch mit Survivor und Eye of the Tiger und ich wünsche euch ein fantastisches Wochenende und einen rockigen Samstag.

So klingt euer Samstag Mittag mit uns. Das waren die Cranberries und Zombie. Und Rock Buddies, gestern war ja der 1. Mai und wir haben daraus einen Ärztefeiertag gemacht. Sie sind ja nächstes Jahr auf Tour und diese Tour, die war sowas von schnell ausverkauft. Die Konzerte in Berlin in wenigen Minuten, die anderen Konzerte in wenigen Stunden. Ihr habt also richtig Bock und deshalb haben wir gestern ganz viele Ärzte-Songs gespielt und wir hatten auch eine Top 10. Und jetzt bin ich mal gespannt, ob ihr da mitgeht. Wir schauen nochmal drauf. Also, die 10 besten Ärzte-Songs. Auf der 10, der Schunder-Song. Auf der 9, mach die Augen zu. Auf der 8, Männer sind Schweine. Auf der 7, zu spät. Platz 6, deine Schuld. Auf der 5, lasse reden. Platz 4, unrockbar. Und jetzt wird's spannend. Auf der 3, Westerland. Der zweitbeste Ärzte-Song ist Junge. Und wie du wieder aussiehst, Lächeln der Nase und ständig dieser Lärm. Und der beste Ärzte-Song aller Zeiten, überhaupt der beste Song der besten Band der Welt, Schrei nach Liebe.

0: ein unfassbar wichtiger politischer Song immer noch oder vielleicht eher gerade jetzt? Und was sagt ihr? Geht ihr mit bei der Top 10 oder fehlen euch Songs? Dann gerne her damit. Und das ist ja auch immer das Geile an so Top-Listen, an so Chartshows. Man kann ja gar nicht richtig liegen. Ne? Jeder hat einen ganz eigenen Geschmack und verbindet mit den Songs auch was ganz Persönliches oft. Also gerne her damit, gerne auch eure Geschichten hier direkt rein ins Studio. Wir haben gestern die Ärzte groß gefeiert am 1. Mai. Und ihr konntet ja sogar Tickets bei uns in der App gewinnen für die ausverkaufte Tour.
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1: Nicht nur beim Fußball geht's an diesem Wochenende um was, sondern auch die Formel 1 ist zurück. Ja, lange 5 Wochen mussten die Formel 1-Fans nach dem Saisonstart ja auf das nächste Rennen warten. Der Grund? Der Iran-Krieg, ihr habt's mitbekommen. Jetzt geht's aber endlich weiter und zwar mit dem Sprint-Wochenende in Miami. Die Zwangspause, die haben aber alle in der Formel 1 genutzt und alle Infos hat jetzt auch unser Formel 1-Experte Christian Schmidt für uns.
2: Ja, die Teams, die haben die Zwangspause genutzt und zwar für viele Updates an ihren Autos. Das Ziel, die Dominanz von Mercedes aus den ersten 3 Rennen brechen und das hat auch geklappt. Weltmeister McLaren und auch Ferrari sind nämlich deutlich stärker. Ganz vorne auf der Pole McLaren mit Weltmeister Lando Norris vor dem aktuell WM-führenden Kimi Antonelli im Mercedes. Auch Red Bull konnte sich mit Max Verstappen auf Platz 5 deutlich steigern. Auch an den neuen Regeln wurde nochmal Hand angelegt. Dann müssen die nächsten Wochen aber noch zeigen, ob es A funktioniert und B reicht. Denn den meisten ist die Elektropower immer noch viel zu dominant im Vergleich mit dem Verbrenner.
1: Habt das gehört? Spannung ist definitiv garantiert. Das Sprintrennen, das startet um 18 Uhr. Das Qualifying für das Hauptrennen am Sonntag startet dann um 22 Uhr bei den Kollegen von Sky. Ob morgen aber wirklich gefahren werden kann, das ist noch unklar. Es drohen nämlich heftige Unwetter.
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6: Ich bin Thomas Brockt. Die Spannungen zwischen den USA und Deutschland verschärfen sich weiter. Nach dem Streit zwischen US-Präsident Trump und Kanzler Merz hat Washington jetzt einen Teilabzug von Soldaten aus Deutschland angekündigt. Rund 5000 US-Soldaten sollen in den kommenden Monaten verlegt werden.
7: Für Deutschland hätte das zunächst keine direkten Folgen für die Sicherheit. Aber politisch ist das ein deutliches Signal. Die USA könnten ihre Rolle in Europa zurückfahren. Gleichzeitig treffen solche Entscheidungen auch die Regionen vor Ort. Denn US-Stützpunkte sind wichtige Arbeitgeber und bringen viel Geld in die Umgebung. Ob der Teilabzug wirklich kommt, ist allerdings noch offen. Es gibt Hürden im US-Kongress und die Regierung könnte die Ankündigung auch als Druckmittel einsetzen. Zoe Tassovali, Nachrichtenredaktion.
6: Der mehrfach an Ostseeküsten gestrandete Buckelwal ist wieder im offenen Meer. In welche Richtung er schwimmt oder wie es ihm geht, ist aber unklar. Peildaten seien bei der Initiative mehrfach angefordert worden. Bislang habe man nichts, sagte eine Sprecherin des Umweltministeriums in Mecklenburg-Vorpommern. Sollte es Daten geben, sollen diese auch nicht an die Allgemeinheit gelangen. Der Schiffskonvoi hatte das Tier heute früh im Skagerrak freigesetzt. Der Tankrabatt kommt nicht in Gänze bei den Verbrauchern an. Laut ADAC haben die Mineralölkonzerne die Steuersenkung von knapp 17 Cent pro Liter am ersten Tag nicht komplett an die Autofahrer weitergegeben. Unterdessen reißt die Kritik an den Entlastungen nicht ab. Die Chefin der Wirtschaftsweisen Schnitzer spricht von einem großen Fehler.
8: Sprit ist teuer, weil er knapp ist. Da hilft nur weniger verbrauchen, sagt Schnitzer gegenüber der Augsburger Allgemeinen. Der Staat solle nicht ständig versuchen, jeden Preisschock abzufedern, sondern gezielt die unterstützen, die auch wirklich Hilfe benötigten. Laut ADAC gingen die Preise für Sprit gestern nur um etwa 13 Cent zurück. Die Branche hatte argumentiert, dass sich in den Tanks vieler Tankstellen noch Kraftstoff zu den alten Steuersätzen befindet. Tanja Wagner, Nachrichtenredaktion.
6: Nach einem mehrstündigen Rettungseinsatz ist die Leiche eines Mannes aus den Tiefen der Falkensteiner Höhle auf der Schwäbischen Alb geborgen worden. Die Gruppe, mit der der Mann gestern unterwegs war, hatte die Höhle bereits zuvor verlassen. Der Mann war wegen eines medizinischen Vorfalls in der schwer zugänglichen Höhle gestorben.
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9: Auf der A48 Richtung Dernbach kommt es zwischen Hörgrenzhausen und dem Dreieck Dernbach zu dichtem Verkehr mit mindestens 3 Minuten Zeitverlust. Im weiteren Verlauf zwischen dem Rastplatz Seelbach-Wiese und dem Dreieck Dernbach läuft die Unfallaufnahme, die Fahrbahn wird mehrfach kurzfristig gesperrt, Rettungsfahrzeuge sind vor Ort. Gute Fahrt.
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10: In Mannheim sind es aktuell 26 Grad, genauso warm ist es in Grünstadt und auch in Gernsheim messen wir 26 Grad. In den nächsten Stunden ist es überwiegend bedeckt, heute Nacht sinkt das Thermometer auf milde 15 Grad. Morgen wird es teils bewölkt mit Regen bei bis zu 23 Grad.
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13: Wunderschönen, richtig sommerlichen Samstag. Genau so soll's doch bitte auch sein. Schön, dass ihr mit dabei seid. Schlusspfiff gerade in der zweiten Fußball-Bundesliga. Bielefeld-Bochum trennen sich 1:1. Dresden ist quasi durch. Gewinnt nämlich 1:0 gegen Kaiserslautern. Richtig eng wird's aber dann doch für Eintracht Braunschweig auch in dieser Saison. Die Löwen, die verlieren nämlich 0:2 bei den Störchen aus Kiel. Die hingegen sind auch sicher durch, bleiben auf jeden Fall in der zweiten Fußball-Bundesliga. Wir schauen gleich nochmal natürlich auf die erste Liga. Erstmal jetzt hier für euch aber unser Rockklassiker und voll. Da habe ich den Boss für euch. Bruce Springsteen, Dancing in the Dark um 15:05 Uhr. Schönen Samstag.

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1: Spieltag 32 steht an. 5 Nachmittagspartien erwarten uns gleich um 15.30 Uhr. Und da wollen wir natürlich jetzt fix nochmal drauf schauen. In der Rockarena heißt das immer ein Spiel, ein Fakt. Und da starten wir direkt mit Meister gegen vielleicht den ersten Absteiger. Bayern gegen Heidenheim. Da geht es heute zumindest für ein Team noch um einiges. Machen wir uns nichts vor. Die Bayern, die werden wieder ordentlich schon natürlich vor dem Rückspiel gegen Paris kommenden Mittwoch. Heidenheim könnte rein theoretisch an diesem Spieltag absteigen. Die müssen also unbedingt gegen die Bayern gewinnen. Machen wir weiter mit Europa gegen Abstiegskampf. Denn beim Duell zwischen Eintracht Frankfurt und dem HSV geht es für beide Teams noch um wichtige Punkte. Während die SGE im Rennen ja um Europa bleibt, kämpfen die Hanseaten gegen den Abstieg. Und das ist schon krass, als ich eben gerade mal geschaut habe, wann hat es eigentlich so den letzten Sieg vom HSV gegen die Eintracht gegeben. Ja, die Frankfurter sind seit 13 Spielen gegen den HSV umgeschlagen. Den letzten Sieg, den gab es für die Rothosen am 21. Januar 2011. Machen wir weiter mit einem Nachbarschaftsduell. Hoffenheim gegen Stuttgart. Da geht es natürlich nicht nur um die regionale Vorherrschaft. Mit jeweils 57 Punkten stehen beide Teams auch tabellarisch nebeneinander. Deswegen ist es heute so ein klassisches 6-Punkte-Spiel im Kampf um die Champions League. Werder gegen Augsburg ist unsere nächste Partie. Und Werder könnte rein theoretisch an diesem Spieltag sogar schon den sicheren Klassenerhalt feiern. Das hat ja Augsburg jetzt mittlerweile schon geschafft. Die haben einen richtig krassen Endspurt in den letzten Wochen gehabt. Und zum Schluss schauen wir nochmal auf ein Spiel. Da geht's für beide Teams noch um den sicheren Klassenerhalt. Union gegen den ersten FC Köln. Spannendes Spiel auf jeden Fall. Beide vor allem offensiv gerade extreme Probleme, das Tor zu treffen. Das sind sie. Die 5 Spiele in der ersten Fußball-Bundesliga. Ihr merkt, es geht weiterhin noch um einiges. Können wir uns drauf freuen. Hier bei mir in der Rockarena verpasst ihr nichts.
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3: Auf der A48 Richtung Bernbach gibt es zwischen Höhergrenzhausen und dem Dreieck Dernbach 1 Kilometer Stau. Ebenfalls Richtung Dernbach läuft zwischen dem Rastplatz Seelbach-Wiese und dem Dreieck Dernbach die Unfallaufnahme. Die Fahrbahn wird mehrfach kurzfristig gesperrt. Rettungsfahrzeuge sind vor Ort. Auf der A60 Richtung Rüsselsheim steht zwischen Hechtsheim West und dem Tunnel Hechtsheim ein Fahrzeug nach einem Unfall ungesichert auf dem rechten Fahrstreifen. Wir wünschen euch eine gute Fahrt.
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3: Bei euch in Eisenberg zeigt das Thermometer 25 Grad. In Gernsheim wird es mit 27 Grad etwas wärmer. Heppenheim meldet ebenfalls 25 Grad. In den nächsten Stunden ist es überwiegend bedeckt. Heute Nacht sinkt das Thermometer auf milde 15 Grad. Morgen wird es teils bewölkt mit Regen bei bis zu 23 Grad.
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5: 15.30 Uhr, Samstagnachmittag. Ihr wisst, was das bedeutet. Rock on, Anpfiff in der ersten Fußball-Bundesliga. 5 Nachmittagsspiele haben wir an diesem 32. Spieltag. Die Bayern, die empfangen den FC Heidenheim. Eintracht Frankfurt spielt gegen den Hamburger Sportverein. Werder Bremen hat den FC Augsburg zu Gast. Union Berlin spielt gegen den 1. FC Köln. Und die TSG Hoffenheim, die spielt gegen den VfB Stuttgart. 5 richtig schöne Partien, wie ich finde. Ich hoffe, ihr habt genauso viel Bock wie ich. Dann damit starten wir rein. So wie immer mit dem Fußballsong schlechthin. Wir läuten diese Nachmittagsspiele ein mit den Dropkick Murphys. 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
1: Und wir haben jetzt eine Band, die nur in Deutschland so richtig erfolgreich ist, nämlich Lansdowne mit ihrer neuen Scheibe Rescue.

0: ihrer amerikanischen Heimat Boston haben sie es schwer und sie haben tatsächlich auch nur einen deutschen Wikipedia-Eintrag, kein auf Englisch.
1: Aber das ging auch schon anderen großen Bands, wie zum Beispiel Depeche Mode, so, dass sie erst durch ihren Erfolg in Deutschland in die weite Welt weitergezogen sind.
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0: Neu und angesagter Tipp unserer Morning Rock Show: Lansdowne mit Rescue. Und es hat den ersten Treffer in der ersten Fußball-Bundesliga gegeben. Die TSG Hoffenheim führt. Wer, wenn nicht André Kramaric, macht das 1:0 gegen den VfB Stuttgart. Die Sinsheimer, die sind voll auf Kurs. Champions League, es wären ganz, ganz wichtige Punkte gegen den direkten Konkurrenten. Ihr verpasst natürlich bei mir nichts und dazu gibt es weiterhin richtig gute Musik. Jetzt die Four Non Blondes mit WhatsApp um 15.42 Uhr.
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0: Noch nicht viel los in der ersten Fußball-Bundesliga. Erst ein Treffer hat es gegeben. Die TSG Hoffenheim, die führt 1:0 gegen den VfB Stuttgart. Ansonsten noch 0:0 zwischen den Bayern und Heidenheim. Frankfurt HSV 0:0, Bremen-Augsburg 0:0 und Union gegen Köln ebenfalls noch 0:0. Bleibt uns Zeit, mal drauf zu schauen, was es denn so für richtig gute Rockkonzerte bei euch in den nächsten Tagen in der Region gibt. Das ist unser Rockradar. Kollege Vincent Schulze hat da mal wieder ein bisschen was für euch vorbereitet.
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2: Am 13. Mai, am Mittwoch, da kommt eine ganz große Legende in die SAP Arena nach Mannheim. Eric Clapton ist am Start und wird all seine großen Hits abliefern. Das wird auf jeden Fall ein richtig geiles Event. Tickets sind aber auch teuer, ab 200 Euro geht's los. Und am Freitag, den 15. Mai, da könntet ihr in die Substage nach Karlsruhe gehen. Hitlers Green werden euch ordentlich aufmischen und zum Tanzen bringen. Das ist immer eine super Show. Karten kosten hier um die 50 Euro.
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0: Vielen Dank, Vincent. Wisst ihr also Bescheid. Weiter geht's jetzt mit den Red Hot Chili Peppers.

0: Metallica, Fade to Black. Und wir schauen wieder rüber in die erste Fußball-Bundesliga. Die Bayern, die schon natürlich ordentlich vor dem so wichtigen Rückspiel am Mittwoch gegen Paris Saint-Germain. Mal wieder ohne Kane, ohne Olise, ohne Luis Diaz. Und vor allem liegt man, wie auch schon gegen Mainz 05 und auch gegen Paris Saint-Germain, wieder hinten. Denn Heidenheim führt 1-0. Ja, nach einer Ecke. Dieses Budo Zivcivace, der ist sowieso gerade richtig gut drauf, in den letzten Spielen immer getroffen. Und jetzt trifft er also auch gegen den Rekordmeister. Und damit könnten die Heidenheimer an diesem Spieltag auch noch nicht absteigen. Aktuell zwar immer noch Tabellen 18. Aber punktgleich mit dem VfL Wolfsburg, nur einen Punkt hinter dem Platz 16 hinter St. Pauli. Das wäre wirklich ein riesengroßes Wunder, wenn die Heidenheimer das doch noch irgendwie über die letzten Spieltage retten würden. Außerdem Doppelschlag in Sinsheim. 1 für Stuttgart, 1 für die TSG Hoffenheim, da die TSG Hoffenheim auch schon geführt hat, führen sie jetzt 2-1, also im Nachbarschaftsduell gegen den VfB und im Spiel um die Champions League vor allem. Und noch ein Treffer hat es gegeben, und zwar in Bremen, aber nicht für Werder, sondern der FC Augsburg führt auswärts 1-0. Frankfurt HSV noch 0-0, Union Köln auch noch 0-0, mehr dazu gleich dann nach den Nachrichten.
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8: Ich bin Thomas Brockt. US-Verteidigungsminister Hexes hat den Abzug von 5000 US-Soldaten aus Deutschland angeordnet. Man gehe davon aus, dass der Abzug in den nächsten 6 bis 12 Monaten abgeschlossen sein werde, teilte das Pentagon mit. Derzeit sind rund 39.000 Soldaten in Deutschland stationiert. Verteidigungsminister Pistorius hob die weiter bestehenden gemeinsamen Interessen hervor und bemühte sich um Deeskalation. Zugleich machte er deutlich, dass die Entscheidung nicht unerwartet komme. Der mehrfach an Ostseeküsten gestrandete Buckelwal ist wieder im offenen Meer. Nach Angaben der privaten Initiative wurde das Tier in der Nordsee aus dem Lastkahn entlassen. Ob der geschwächte Wal damit tatsächlich gerettet ist, bleibt aber unklar.
9: Experten bezweifeln, dass der Wal nach Wochen im flachen Wasser überhaupt wieder normal schwimmen, tauchen und fressen kann. Auch sein Zustand ist unklar, ebenso ob ein GPS-Sender Daten dazu liefert. Befürchtet wird auch, dass das Tier erneut die Küste ansteuern könnte. Die dänischen Behörden machen bereits deutlich, sollte der Wal dort stranden, greifen sie nicht ein. Ohne funktionierenden Sender könnte zudem unbemerkt bleiben, wenn das geschwächte Tier in den nächsten Tagen oder Wochen verendet. Zoe Tasso, Wali Redaktion.
8: In Deutschland werden weniger Solaranlagen gebaut. In den ersten 3 Monaten des Jahres ging die Strommenge, die mit neu installierten Anlagen produziert werden kann, um 6% zurück. Der Bundesverband Solarwirtschaft warnt mit Blick auf die Spritpreiskrise vor weiteren Kürzungen bei der Förderung.
10: Besonders stark zurückgegangen ist der Neubau von Solaranlagen auf Dächern von Firmengebäuden und Wohnhäusern. Es wurden auch weniger Balkonkraftwerke installiert. Dass der Rückgang unterm Strich nicht noch größer ausgefallen ist, liegt daran, dass auf Freiflächen mehr große Solarparks errichtet wurden. Wegen der neuen Energiekrise und möglicher Kürzungen der Förderung erwartet die Branche zwar eine wieder etwas steigende Nachfrage, sagt aber, das seien keine verlässlichen Investitionsbedingungen. Jan-Henner Reitze, Nachrichtenredaktion.
8: In der 2. Fußball-Bundesliga hat Holstein Kiel den Klassenerhalt vorzeitig geschafft. Die Kieler siegten 2:0 gegen Eintracht Braunschweig. Ebenfalls wichtige Punkte im Abstiegskampf sicherte sich Dynamo Dresden durch ein 1:0 gegen den 1. FC Kaiserslautern. In einer weiteren Partie trennten sich Arminia Bielefeld und der VfL Bochum 1:1.
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11: Auf der A48 Richtung Dernbach zwischen dem Rastplatz Seelbachwiese und dem Dreieck Dernbach läuft die Unfallaufnahme. Die Fahrbahn wird mehrfach kurzfristig gesperrt. Rettungsfahrzeuge sind im Einsatz. Ebenfalls auf der A48 zwischen Bendorf-Neuwied und Koblenz-Nord laufen 3 Personen auf dem rechten Fahrstreifen. Das gilt für beide Richtungen. Auf der A60 Richtung Rüsselsheim zwischen Hechtsheim-West und dem Tunnel Hechtsheim steht ein Fahrzeug auf dem rechten und dem mittleren Fahrstreifen nach einem Unfall. Wir wünschen euch eine gute Fahrt.
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11: In Bad Dürkheim sind es aktuell 27 Grad, in Frankenthal ebenfalls 27, Neustadt an der Weinstraße meldet 26 Grad. In den nächsten Stunden ist es überwiegend bedeckt. Heute Nacht sinkt das Thermometer auf milde 15 Grad. Morgen wird es teils bewölkt, mit Regen bei bis zu 23 Grad.
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2: 0:3 lag der Rekordmeister der FC Bayern letzte Woche zur Halbzeit gegen Mainz 05 finden. Und ja, das könnte an diesem Spieltag denen genau wieder so passieren, denn man liegt mittlerweile Mitte der ersten Hälfte 0:2 hinten gegen den FC Heidenheim. Natürlich schon die Bayern auch heute wieder einige Spieler wie Harry Kane, wie Michael Olise, aber trotzdem, wer da eigentlich auf dem Platz steht und trotzdem liegt man 0:2 hinten. Große, große Überraschung und die Heidenheimer, die könnten weiterhin dann also hoffen, nicht abzusteigen, hoffen auf den Klassenerhalt. Ein Treffer hat es auch gegeben in der Hauptstadt bei Union Berlin. Köln führt 1:0 nach einem Traumtor auswärts. Auch das wären ganz, ganz wichtige Punkte für die Kölner. Bremen hingegen hinten heim gegen den FC Augsburg. Hoffenheim im Duell um die Champions League 2:1 vorn gegen den VfB Stuttgart. Und wir haben nur eine Partie, wo noch nichts passiert ist. Die lautet Frankfurt gegen den HSV. Dort noch 0:0. Hier bei mir in der Rock Arena verpasst ihr natürlich nichts. Und dazu gibt es weiterhin richtig gute Mucke. Midnight Oil, Beds Are Burning, unser Rockklassiker um voll.

0: München Park mit Crawling und die Bayern sind wieder dran. Freistoßtreffer Leon Goretzka, damit nur noch 1-2 hinten gegen Heidenheim. Frankfurt HSV weiterhin 0-0, Bremen liegt hinten 0-1 gegen Augsburg. Köln führt auswärts in der Hauptstadt bei Union Berlin und die TSG Hoffenheim 2-1 vorn gegen den VfB Stuttgart.
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0: Und ihr da draußen könnt ja gerade wieder entscheiden, was für Musik hier laufen soll. Ob sie zum Beispiel mal ein bisschen lauter, ein bisschen härter sein soll.
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0: Oder ob ihr dann doch eher so Team, ja, ich sag mal, ein bisschen ruhiger seid, so für die Klassiker zu haben seid.
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0: Ihr könnt das gerade wieder entscheiden über unseren Songtest. Da könnt ihr abstimmen. Jo, den Song finde ich geil, den Song, den lasst mal lieber sein. Den spielt bitte nicht ganz so häufig. Und daraus können wir dann ganz cool entscheiden. Jo, das gefällt euch eher nicht. Und so könnt ihr wirklich aktiv teilnehmen, wie hier das Musikprogramm gestaltet werden soll. Und das geht wirklich ganz, ganz easy über unsere App. Und das hat zum Beispiel auch hier schon Rockbuddy Erik gemacht.
4: Moin moin, ihr Lieben, Erik hier. Ja, zum Thema Songtester, ich muss sagen, ich mache da auch schon seit geraumer Zeit mit. Ist echt eine geile Sache, einfach mal selber so ein bisschen mitentscheiden, was man mag, was man nicht mag. Ist schon eine geile Sache, dass sowas überhaupt angeboten wird, dass das gemacht wird. Nicht einfach hier über irgendeinen Algorithmus mal so eine Playlist fertig machen und spielen. Das ist schon eine geile Nummer, macht auch jedes Mal Spaß. Wir haben es auch schon mit mehreren Leuten zusammen gemacht. Ist echt eine gute Sache, macht man weiter so. Bis denn, tschüss, tschüss.
0: Dank dir, Erik, fürs Feedback. Lasst auch ihr gerne euer Feedback da. Zum Beispiel eben über unseren Songtest. Das geht ganz, ganz easy for free für euch. Macht, ihr habt es gerade gehört, sogar dazu auch noch Spaß. Rein in unsere App und dann könnt ihr mit ein paar Klicks auch dort dann mitmachen. Jetzt geht's weiter mit Def Leppard, Pour Some Sugar on Me.
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11: Auf der A48 Richtung Dernbach zwischen dem Rastplatz Seelbach-Wiese und dem Dreieck Dernbach läuft eine Unfallaufnahme. Die Fahrbahn wird mehrfach kurzfristig gesperrt. Rettungsfahrzeuge sind im Einsatz. Auf der A60 Richtung Rüsselsheim zwischen dem Kreuz Mainz-Süd und Hechtsheim-Ost gibt es dichten Verkehr. Ebenfalls Richtung Rüsselsheim, zwischen Hechtsheim-West und dem Tunnel Hechtsheim, läuft eine Unfallaufnahme auf dem rechten und mittleren Fahrstreifen. Habt eine gute und sichere Fahrt.
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11: In Osthofen sind es aktuell 27 Grad, genauso warm ist es in Heddesheim und auch Frankenthal meldet 27 Grad. In den nächsten Stunden ist es überwiegend bedeckt, heute Nacht sinkt das Thermometer auf milde 15 Grad. Morgen wird es teils bewölkt mit Regen bei bis zu 23 Grad.
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0: Burning Heart, richtig geile Nummer. Passt doch auch ein bisschen zum Wetter, oder? Und man muss auch sagen, die Nachmittagsspiele des 32. Spieltags, die haben es richtig in sich. Und auch jetzt schon in der zweiten Hälfte hat es die ersten Treffer gegeben. Doppelschlag zum Beispiel bei der Partie Frankfurt gegen den HSV. Tore auf beiden Seiten, jeweils eins. Das heißt, Frankfurt HSV jetzt 1:1. Und Doppelpack André Kramaric, Wahnsinnstyp, 34 Jahre alt, innerhalb der Woche den Vertrag verlängert. Heute jetzt schon wieder zwei Dinger gemacht. Die TSG Hoffenheim führt 3:1 gegen den VfB Stuttgart. Gleich mehr dazu auch nochmal nach Five Finger Death Punch und Maria Brink. I Refuse um 16:41 Uhr.
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0: wunderschöner Song. Five Finger Death Punch. Neu aufgelegt, die Nummer I Refuse mit Maria Brink.
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0: 10 Punkte Rückstand auf den Relegationsrang 16. Ja, so viele Punkte waren es noch für den FC Heidenheim an Spieltag 16. Jetzt aktuell in der Live-Tabelle, Spieltag 32. Schauen wir mal drauf. Es ist nur noch ein einziger mickriger Punkt, den man hinter den FC St. Pauli ist. Denn die Heidenheimer führen weiterhin gegen die Bayern mit 2:1. Noch muss man in gewisser Weise sagen, denn die Bayern, die haben gewechselt zur Halbzeit. Neu mit im Spiel ein gewisser Harry Kane, ein gewisser Luis Diaz und ein gewisser Michael Olise. Wie das Ganze geendet ist, letzte Woche gegen Mainz, das wissen wir noch. Auch da lagen die Bayern ja 0:3 zur Pause hinten am Ende, nachdem sie dann eben die Superstars eingewechselt haben, noch 4:3 gewonnen. Aber Stand jetzt, 54. Minute, eben Heidenheim weiterhin 2:1 vorn. Wir gucken auch noch auf die anderen Spiele. Köln könnte den richtig wichtige Punkte feiern. 1:0 vorn in der Hauptstadt bei Union Berlin. Absolutes Traumtor vorhin gewesen, Marius Bülter. Ja, Werder hingegen muss weiterhin vielleicht zittern, denn man liegt hinten 0:2 gegen den FC Augsburg. Hoffenheim, Big Points im Kampf um die Champions League gegen den direkten Konkurrenten, gegen den VfB Stuttgart, führt man 3:1. Doppelpacker André Kramaric hier innerhalb der Woche jetzt gerade erst den Vertrag verlängert, der 34-Jährige, der kann immer noch richtig liefern. Und Frankfurt HSV, dann noch die letzte Partie, da aktuell 1:1. Wenn wo was passiert, dann hört ihr es natürlich bei mir. Solange gibt's Mucke.
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Ja, ich meinte eben gerade noch für Heidenheim und jetzt müssen wir das noch wegnehmen, denn die Bayern haben ausgeglichen 2:2 gegen Heidenheim jetzt. Also die Bayern sind zurück. Fast viel entscheidender ist aber der Treffer in Frankfurt für den HSV. Das könnte nämlich ja durchaus schon die quasi sichere Rettung sein im Abstiegskampf.

0: Gleich drei Treffer hat es gegeben in der ersten Fußball-Bundesliga. Zu einem Saisontreffer Nummer 12, Said Elmala. Der 1. FC Köln führt 2:0 gegen Union Berlin. Und dann aber zwei Anschlusstreffer. Unter anderem Stuttgart wieder dran gegen die TSG Hoffenheim. Nur noch 2:3 hinten. Und auch Werder ist wieder dran gegen den FC Augsburg. Romano Schmid gerade mit den 1:2 aus Bremer Sicht. Außerdem die Bayern Heidenheim 2:2. Der HSV führt 2:1 gegen Eintracht Frankfurt. Und damit gibt's gleich dann nach den Nachrichten weiter alle Infos für euch.
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0: Ganze 25 Jahre mussten Fans auf den Nachfolger dieses Blockbusters warten. Die Rede ist von Gladiator 2.
5: Es ist eine Kunst, Gladiatoren auszuwählen. Es sind für gewöhnlich Kriegsgefangene.
6: Ich erhebe Anspruch auf diese Stadt zum Ruhm Roms.
0: Unter anderem ja mit Hollywood-Größen wie Denzel Washington, Conny Nielsen oder auch Pedro Pascal. Also ein starker Vorgänger. Starkes Setting, starke Besetzung. Da kann ja eigentlich nichts schiefgehen, meint man zumindest, wären da nicht eben diese so riesigen Fußstapfen des eigentlichen Klassikers. Weil, mach mir zum Beispiel einen neuen Star Wars Film, egal wie gut er jetzt eben ist, an die ersten Teile bzw. an dieses originelle alte Flair kommt es ja eben einfach nicht ran. Heißt jetzt aber nicht, dass Gladiator 2 schlecht ist. Auf keinen Fall, ich finde den Film nämlich trotzdem richtig gut. Gerade so diese spektakulären Kämpfe sind einfach genial, egal ob jetzt eben Mensch gegen Tier oder auch zum Beispiel Mensch gegen Mensch.
7: Die Zeit lässt alles vergessen. Imperien stürzen wie ihre Kaiser.
8: Es ist Krieg!
0: Zum Schluss nochmal ganz kurz, worum geht's? Der zweite Teil spielt 16 Jahre nach den Ereignissen von Gladiator 1. Der junge Soldat Lucius will dabei in die Fußstapfen seines Vaters Maximus treten.
9: Rom hat mir alles genommen. Aber meine Rache wird sie treffen.
0: Also ich fasse mal ganz kurz zusammen. Gladiator 2 kann ich auf jeden Fall empfehlen, auch wenn es jetzt eben nicht ganz an das Original rankommt.
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5: Ich bin Thomas Brockt. Hohe Spritpreise, teurere Flüge und die Frage, soll der Staat gegensteuern? Die Chefin der Wirtschaftsweisen, Schnitzer, warnt davor. In der Augsburger Allgemeinen kritisiert sie den Tankrabatt als Fehler und wirbt für gezieltere Hilfen statt pauschaler Entlastungen.
6: Schnitzer sagt, hohe Preise haben auch eine Funktion. Sie zeigen, dass Energie knapp ist und bringen Menschen dazu, weniger zu verbrauchen. Deshalb hält sie breite Entlastungen für den falschen Weg. Stattdessen sollten gezielt diejenigen unterstützt werden, die wirklich Hilfe brauchen. Mit Blick auf den Sommer warnt sie außerdem, teureres Kerosin könnte Flüge verteuern. Urlaub wird also wohl für viele spürbar teurer. Zoe Tassovali, Nachrichtenredaktion.
5: US-Verteidigungsminister Hexes hat den Abzug von 5000 US-Soldaten aus Deutschland angeordnet. Man gehe davon aus, dass der Abzug in den nächsten 6 bis 12 Monaten abgeschlossen sein werde, teilte das Pentagon mit. Derzeit sind rund 39.000 Soldaten in Deutschland stationiert. Verteidigungsminister Pistorius hob die weiter bestehenden gemeinsamen Interessen hervor und bemühte sich um Deeskalation. Zugleich machte er deutlich, dass die Entscheidung nicht unerwartet komme. In Deutschland werden weniger Solaranlagen gebaut. In den ersten 3 Monaten des Jahres ging die Strommenge, die mit neu installierten Anlagen produziert werden kann, um 6% zurück. Der Bundesverband Solarwirtschaft warnt mit Blick auf die Spritpreiskrise vor weiteren Kürzungen bei der Förderung.
7: Besonders stark zurückgegangen ist der Neubau von Solaranlagen auf Dächern von Firmengebäuden und Wohnhäusern. Es wurden auch weniger Balkonkraftwerke installiert. Dass der Rückgang unterm Strich nicht noch größer ausgefallen ist, liegt daran, dass auf Freiflächen mehr große Solarparks errichtet wurden. Wegen der neuen Energiekrise und möglicher Kürzungen der Förderung erwartet die Branche zwar eine wieder etwas steigende Nachfrage, sagt aber, das seien keine verlässlichen Investitionsbedingungen. Jan-Henner Reitze, Nachrichtenredaktion.
5: In der 2. Fußball-Bundesliga hat Holstein Kiel den Klassenerhalt vorzeitig geschafft. Die Kieler siegten 2:0 gegen Eintracht Braunschweig. Ebenfalls wichtige Punkte im Abstiegskampf sicherte sich Dynamo Dresden durch ein 1:0 gegen den 1. FC Kaiserslautern. In einer weiteren Partie trennten sich Arminia Bielefeld und der VfL Bochum 1:1.
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8: Auf der A60 Richtung Mainz zwischen Ingelheim West und Ingelheim Ost läuft die Unfallaufnahme auf dem rechten und dem mittleren Fahrstreifen. Es gibt 1 Kilometer Stau mit mindestens 19 Minuten Zeitverlust. Ebenfalls auf der A60 in der Gegenrichtung Rüsselsheim zwischen dem Kreuz Mainz Süd und Hechtsheim Ost gibt es dichten Verkehr. Ihr verliert dort mindestens 5 Minuten. Gute Fahrt.
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8: In Bürstadt sind es aktuell 26 Grad. In Mutterstadt und Bad Dürkheim haben wir jeweils 27 Grad. In der Nacht sinkt das Thermometer auf milde 13 Grad. So wird das Wetter morgen. Es erwartet euch ein Tag mit Sonne, Wolken und Regen bei anfangs 13 Grad. Im Laufe des Tages steigt das Thermometer auf angenehme 24 Grad an.
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10: Wunderschönen Samstag. Ein Treffer hat es gerade gegeben in der ersten Fußball-Bundesliga. Und zwar das 3:1 für den FC Augsburg gegen Werder Bremen. Ja, Werder aktuell in der Live-Tabelle Tabellen 14. Union sogar nur 15. Denn der HSV führt aktuell in Frankfurt und zwar 2:1. Und Köln führt eben in der Hauptstadt bei Union Berlin mit 2:0. Heidenheim gegen die Bayern aktuell 2:2. Dann haben wir noch Hoffenheim gegen Stuttgart. Da führt die TSG Hoffenheim 3:2 gegen den VfB Stuttgart. Die sind die letzten knapp 20 regulären Spielminuten aber nur noch zu 10 auf dem Feld, denn Atakan Karasor, der Mittelfeldspieler der Stuttgarter, der hat eben gerade glatt rot gesehen. Soweit erstmal von der ersten Fußball-Bundesliga. Gucken wir natürlich gleich in ein paar Minuten nochmal in Ruhe drauf. Hier bei mir in der Rockarena verpasst ihr nichts, aber hier bei mir in der Rockarena gibt es natürlich auch ausschließlich richtig gute Mucke. Wir präsentieren ihn in diesem Jahr euch auch noch, Alice Cooper. Und jetzt ist es unser Rockklassiker voll. Hier mit Poison, 17.05 Uhr. Ich hoffe, ihr macht irgendwas Schönes bei diesem geilen Wetter. Ich gucke immer raus und denke mir nur so, oh, jetzt so ein schönes Fleischgrillen, so eine schöne Wurst, leckeres Kaltgetränk. Oh, was geht Besseres? Anfang Mai, Mitte 20 Grad. Let's go, jetzt dazu euer Soundtrack für diesen quasi Sommer.
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ersten Fußball-Bundesliga. Heidenheim führt erneut beim Rekordmeister bei den Bayern. 3:2 jetzt vorn. Die lagen 2:0 schon vorn. Ähnlich wie letzte Woche gegen Mainz haben die Bayern das aber wieder aufgeholt. 2:2. Die Bayern waren am Drücker, das Dritte zu machen. Aber Heidenheim per absoluten Traumtor. Budo Zivzivatze mit dem Doppelpack gegen die Bayern. Und damit knapp 10 Minuten vor Ende des Spiels liegt Heidenheim wieder vorn und wäre aktuell dazu auch noch punktgleich mit den Tabellen 17. mit dem VfL Wolfsburg.

0: 17.16 Uhr und wir könnten hier wirklich was erleben, das hat es so seit 20 Jahren nicht mehr gegeben.
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0: Denn Heidenheim führt gegen die Bayern 3:2 und das letzte Mal, dass eben der Tabellenletzte in der Allianz Arena gewinnen konnte. Das war 2006, das war damals Hannover 96, ein 1:0 gegen die Bayern. Wahnsinn, 20 Jahre ist es her und jetzt trennen quasi Heidenheim noch, ich sag mal so 8, 9, 10 Minuten, damit ihnen das auch gelingt. Und es wäre so, so wichtig für die Heidenheimer, das kommt ja noch dazu. Ich hab's vorhin schon mal erzählt, die waren abgeschlagen letzter vor ein paar Wochen und jetzt zumindest auf einen Punkt dran an Relegationsplatz 16. Punktgleich mit Wolfsburg, sogar mit den Wölfen, die 17. sind. Wäre wirklich ein Wahnsinn. Es wäre ein kleines Fußballwunder auf jeden Fall, dass Heidenheim dort schreiben würde. Wir schauen natürlich auch noch rüber auf die anderen Plätze. Der HSV, der führt weiterhin 2:1 bei Eintracht Frankfurt. Was passiert dann mit Albert Riera, mit dem Trainer der Frankfurter? Das ist die nächste Frage. Wenn die Frankfurter wirklich das europäische Geschäft noch verpassen sollten. Bremen liegt hinten 1:3 gegen den FC Augsburg. Union liegt hinten gegen den ersten FC Köln 1:2. Und die TSG Hoffenheim, die hat wirklich beste Chancen auf den letzten Champions League Platz, auf den 4. Rang. Denn sie führen im direkten Kampf darum gegen den VfB Stuttgart mit 3:2. Die letzten paar Minuten laufen hier bei mir in der Rock Arena. Verpasst ihr nichts und dazu gibt's weiterhin richtig gute Mucke. Jetzt der Boss, Bruce Springsteen, The River. Da ist noch richtig was heute drin.
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0: Endlich in Berlin. Union holt dann doch noch 0:2 gegen Köln aus. Jetzt das 2:2 zwischen Union und Köln. Die letzten paar Sekunden laufen doch dort.
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5: Auf der A60 Richtung Mainz gibt es zwischen Ingelheim West und Ingelheim Ost einen Kilometer Stau wegen Unfallaufnahme. Ihr verliert dort mindestens 23 Minuten. Wir wünschen euch eine gute Fahrt.
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5: In Bürstadt zeigt das Thermometer 27 Grad. In Eisenberg ebenfalls 27 Grad. Etwas wärmer ist es in Ludwigshafen mit 28 Grad. In der Nacht sinkt das Thermometer auf milde 13 Grad. So wird das Wetter morgen. Es erwartet euch ein Tag mit Sonne, Wolken und Regen bei anfangs 13 Grad. Im Laufe des Tages steigt das Thermometer auf angenehme 24 Grad an.
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7: Ist das bitter für Heidenheim. Ach, da leidet man wirklich mit. Die Bayern, die sind mal wieder von einer anderen Welt. Natürlich erzielen sie noch in der allerletzten Sekunde das 3:3 gegen den Tabellenletzten, gegen die Heidenheimer. Michael Olise in der 10. Minute der Nachspielzeit gab eine ganz, ganz lange Verletzungspause zwischendurch noch. Ja, und damit steht's also zwischen den Bayern und Heidenheim 3:3. Wir schauen natürlich auch noch auf die anderen Endstände. Der HSV, der feiert wahrscheinlich Big Points. Die letzten Sekunden laufen dort noch, führt aber 2:1 gegen Eintracht Frankfurt. Werder verliert gegen Augsburg 1:3, Union Köln 2:2 und Hoffenheim gegen Stuttgart. Dann auch noch Last-Minute-Ausgleich der Stuttgarter. Das könnte noch ganz, ganz wichtig sein. Damit bleiben sie nämlich vor der TSG 3:3 dort im Nachbarschaftsduell. Gleich in ein paar Minuten mehr dazu.
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1: Die All American Rejects. Sie bringen im Mai ihr erstes Album seit 13 Jahren raus. Krass. Gehen mit Sandbox auch auf Tour und sind am 10. Juni in Berlin. Ihr Name kommt aus einer Textzeile aus dem Green Day Song Reject. Da heißt es nämlich: So when the smoke clears, here I am, your reject All American.
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1: Hier sind die All American Rejects mit ihrer ersten Single seit 13 Jahren. Hier ist King Kong.
0: Jetzt.

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1: Was war das bitte schon wieder für ein wilder Spieltag? Wahnsinn, was da gerade schon wieder abging. Die Bayern spielen gegen Heidenheim 3:3. Frankfurt unterliegt dem HSV 1:2. Bremen unterliegt Augsburg 1:3. Union und Köln trennen sich 2:2. Und Hoffenheim gegen Stuttgart am Ende 3:3. Was für ein Torspektakel da heute. Die Bayern wirklich wieder mit einem Last-Minute-Ausgleich. 90. plus 10. Michael Olise trifft den Pfosten gegen den Heidenheimer Keeper und er rollt dann ins Tor rein. Es wäre der erste Sieg eines Tabellenletzten in München seit 2006 gewesen, aber so holen die Münchner auch dann am Ende in der letzten Sekunde noch den Punkt und sind gewappnet für das Spiel am Mittwoch gegen Paris Saint-Germain. Ganz, ganz wichtiger Last-Minute-Ausgleich für den VfB Stuttgart gegen die TSG Hoffenheim, denn dadurch bleibt man durch das bessere Torverhältnis vor der TSG. Die Eintracht, die verspielt so langsam Europa, muss man sagen, nach der 1:2-Pleite gegen den HSV. Für den HSV war es demgegen umso wichtiger, denn ich leg mich da fest, die Rothosen, die bleiben auf jeden Fall erstklassig. Das sollte eigentlich ausreichen. Pauli müsste jetzt wirklich jedes Spiel gewinnen, um da noch irgendwie dran zu kommen. Hingegen bleibt es durchaus noch eng für Union, Köln und Werder, nachdem sie ja allesamt nur höchstens einen Punkt, beziehungsweise im Fall von den Bremern ja gar keinen Punkt sammeln konnten. Da kommt jetzt natürlich auch vieles drauf an, wie eben St. Pauli und Wolfsburg morgen spielen. Wolfsburg morgen gefragt in Freiburg. Pauli hat Mainz zu Gast. Außerdem heute Abend noch das Topspiel Leverkusen gegen Leipzig.
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18: Ich bin Thomas Brockt. Der in den vergangenen Wochen mehrfach gestrandete Buckelwal ist wieder frei in der Nordsee. In welche Richtung er schwimmt, ist noch unklar. Bisher gibt es keine Daten des Peilsenders, mit dem die Route des Wals verfolgt werden sollte.
19: Gibt es ein technisches Problem? Ist einfach noch kein Signal angekommen? Oder weiß die private Initiative, die den Wal in die Nordsee gebracht hat, mehr als sie bisher sagt? Offiziell ist bisher nur, es ist unklar, wo der Wal ist. Von Greenpeace heißt es, der Buckelwal sei in einer der meistbefahrenen Schiffsrouten Europas ausgesetzt worden, seine Überlebenschancen seien minimal. Jan-Henner Reitzer, Nachrichtenredaktion.
18: US-Verteidigungsminister Hexes hat den Abzug von 5000 US-Soldaten aus Deutschland angeordnet. Man gehe davon aus, dass der Abzug in den nächsten 6 bis 12 Monaten abgeschlossen sein werde, teilte das Pentagon mit. Derzeit sind rund 39.000 Soldaten in Deutschland stationiert. Verteidigungsminister Pistorius hob die weiter bestehenden gemeinsamen Interessen hervor und bemühte sich um Deeskalation. Außerdem machte er deutlich, dass die Entscheidung nicht unerwartet komme. Hohe Spritpreise, teurere Flüge und die Frage, soll der Staat gegensteuern? Die Chefin der Wirtschaftsweisen Schnitzer warnt davor. In der Augsburger Allgemeinen kritisiert sie den Tankrabatt als Fehler und wirbt für gezieltere Hilfen statt pauschaler Entlastungen.
20: Schnitzer sagt, hohe Preise haben auch eine Funktion. Sie zeigen, dass Energie knapp ist und bringen Menschen dazu, weniger zu verbrauchen. Deshalb hält sie breite Entlastungen für den falschen Weg. Stattdessen sollten gezielt diejenigen unterstützt werden, die wirklich Hilfe brauchen. Mit Blick auf den Sommer warnt sie außerdem, teureres Kerosin könnte Flüge verteuern. Urlaub wird also wohl für viele spürbar teurer. Zoe Tassovali, Nachrichtenredaktion.
18: In der Fußball-Bundesliga ist der FC Bayern gegen Heidenheim nicht über ein Unentschieden hinausgekommen. Der bereits feststehende Meister aus München und das Schlusslicht trennten sich 3:3. Die weiteren Ergebnisse: Union Berlin gegen Köln 2:2, Bremen-Augsburg 1:3, Hoffenheim-Stuttgart 3:3 und Frankfurt verliert gegen den Hamburger SV mit 1:2.
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21: Auf der A60 Richtung Mainz läuft zwischen Ingelheim West und Ingelheim Ost die Unfallaufnahme. Der rechte und der mittlere Fahrstreifen sind blockiert. Gute Fahrt.
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21: In Ladenburg zeigt das Thermometer 26 Grad. In Frankenthal ist es etwas wärmer mit 27 Grad. Und auch Osthofen meldet 26 Grad. In der Nacht sinkt das Thermometer auf milde 13 Grad. So wird das Wetter morgen. Es erwartet euch ein Tag mit Sonne, Wolken und Regen bei anfangs 13 Grad. Im Laufe des Tages steigt das Thermometer auf angenehme 24 Grad an.
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1: Ja, wunderschönen Samstagabend. Schön, dass ihr weiterhin hier am Start seid. Richtig heißer Samstag. Nicht nur von den Temperaturen, auch sportlich gesehen ging es ja gerade so richtig ab in der ersten Fußball-Bundesliga. Und so geht's auch quasi weiter. Jetzt direkt in ein paar Minuten bzw. ein paar Sekunden startet Sprintrennen in Miami. Formel 1, die ist zurück nach der 5-wöchigen Pause. Außerdem gleich 18:30 noch Topspiel in der Bundesliga. Leverkusen gegen Leipzig. Und heute Abend entscheidet sich noch, ob Schalke 04 aufsteigt in die erste Fußball-Bundesliga-Heimspiel gegen Fortuna Düsseldorf. Auch da geht's auf jeden Fall nochmal so richtig zur Sache. Und musikalisch machen wir doch auch so ein bisschen sommerlich einfach weiter. Guns N' Roses, Paradise City.
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1: Falls ihr gerade ein bisschen gestresst sein solltet, habe ich jetzt das perfekte Gegenmittel, nämlich Linkin Park. Eine Studie hat jetzt nämlich ergeben, Linkin Park ist die effektivste Band gegen Stress. Nicht Taylor Swift, nicht Helene Fischer oder sonst wer, nein, es ist Linkin Park. Nirgends scheinen die Texte laut der Studie so persönlich und nirgends sonst trifft einfach die Melodie so den Nerv der Leute. Generell wirken Musik übrigens mega gegen Stress. Es ist sogar das wirksamste Mittel, noch vor Sport oder Fernsehen. Und über 70% sagen, bestimmte Songs verbessern spürbar ihre Stimmung. Spannend übrigens auch, selbst so richtig harter Sound, so wie von Metallica oder Slipknot, das wirkt für viele einfach beruhigend. Aber ganz, ganz oben thronen eben Linkin Park und genau die habe ich jetzt auch hier für euch.

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1: Hallo auf die Straßen. Aktuell liegen uns keine Meldungen vor. Ihr habt freie Fahrt. In 30 Minuten gibt es hier das nächste Update. Kommt gut und sicher an euer Ziel.
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1: Bei euch in Frankenthal sind es aktuell 27 Grad, in Eisenberg messen wir 24 und Osthofen meldet 25 Grad. In der Nacht sinkt das Thermometer auf milde 13 Grad. So wird das Wetter morgen. Es erwartet euch ein Tag mit Sonne, Wolken und Regen bei anfangs 13 Grad. Im Laufe des Tages steigt das Thermometer auf angenehme 24 Grad an.

0: Papa Roach, Wake Up Call. Erst letztes Jahr live gesehen, die Jungs beim Wacken Festival waren sie ja einer der Headliner, waren richtig, richtig geil. Wir schauen jetzt aber mal drauf, wo es denn so in den nächsten Tagen und Wochen richtig gute Live-Konzerte gibt. Das ist unser Rockradar, da hat Kollege Vincent Schulze sich mal wieder angeschaut, was da bei euch in der Region abgeht.
1: 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Am 13. Mai, am Mittwoch, da kommt eine ganz große Legende in die SAP Arena nach Mannheim. Eric Clapton ist am Start und wird all seine großen Hits abliefern. Das wird auf jeden Fall ein richtig geiles Event. Tickets sind aber auch teuer, ab 200 Euro geht's los. Und am Freitag, den 15. Mai, da könntet ihr in die Substage nach Karlsruhe gehen. Hitlers Green werden euch ordentlich aufmischen und zum Tanzen bringen. Das ist immer eine super Show. Karten kosten hier um die 50 Euro.
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0: Vincent, dank dir. Also wisst ihr Bescheid. Unser Rockradar, euer Update für die besten Rockkonzerte in der Region. Wir machen weiter mit Musik. Jetzt Alanis Morissette mit Ironic. No.

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2: Und heute ist übrigens offizieller Küss deinen Partner-Tag. Wenn du gar nicht mehr weißt, wie du es machen sollst, gibt es auch übrigens Küss-Tutorials bei Google.
3: Ich kenne das noch aus der Grundschule, wo man das mit der so geschlossenen Faust geübt hat.
4: Man hat bitte was gemacht.
3: So, nein.
4: Habt ihr das nicht gemacht?
2: Nein, das haben wir nicht gemacht. Wir haben einfach Mädchen dafür genommen.
3: Was ist denn mit dir?
4: Oh, Entschuldigung.
3: Ja, natürlich.
4: Okay.
3: Hier, der Herr Eggers hat in der Grundschule schon
4: Entschuldigung.
3: Geküsst. Ich habe, glaube ich, das erste Mal ein Mädchen mit 17 geküsst.
2: Das tut mir leid für dich. Das ist wirklich schade und traurig. Ich bin nur aus Friesland aufgewacht. Ja, so erst ein Mädchen mit, weiß ich nicht.
3: Ja, deine Cousine hast du geküsst, dein Ostfriesland.
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5: Mit Dina Opitz. Stellt euch vor, ihr verlasst von heute auf morgen eure Heimat. Ohne jeglichen Besitz. Zieht ganz alleine durch die Welt. Genau das hat der junge Christopher McCandless im Film Into the Wild gemacht. Er wollte einfach frei sein.
6: Wenn du etwas im Leben willst, dann nimm es dir.
5: Christopher McCandless ist ein beliebter, intelligenter junger Mann. Er stammt aus einer reichen, aber schwierigen Familie aus Washington D.C. Nach seinem Abschluss beginnt er dann eine Reise durch Nordamerika auf der Suche nach Freiheit. McCandless hat sich einen falschen Namen gegeben. Er will von niemandem aus seinem früheren Leben gefunden werden. Auf seiner Reise durch Amerika lernt er verschiedenste Menschen und Kulturen kennen. Doch eigentlich zieht es ihn nach Alaska, in die tiefe Wildnis. Nur mit den nötigsten Sachen zieht er umher. Dazu zählt ein Sack Reis und ein Buch über giftige und essbare Pflanzen.
6: Ich habe nur ein Ziel. Ich will nach Alaska.
5: Die Geschichte ist übrigens wirklich passiert. Die Filmmusik ist vom Frontmann von Pearl Jam Eddie Vedder und versetzt euch in Abenteuerstimmung. Wollt ihr wissen, wie Christopher McCandless sich durch die verschiedensten Hindernisse kämpft und wie das Abenteuer ausgeht? Dann schaut euch Into the Wild von Regisseur Sean Penn an. Den gibt's auch auf Netflix.
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11: Ich bin Thomas Brockt. Nach der Ankündigung der USA, Soldaten aus Deutschland abzuziehen, bleibt Verteidigungsminister Pistorius gelassen. Die Präsenz amerikanischer Truppen liege im Interesse beider Seiten, sagte er der deutschen Presseagentur. Außerdem betonte er, dass dieser Schritt nicht überraschend komme.
12: Pistorius macht klar, Deutschland und die USA arbeiten militärisch weiter eng zusammen. Etwa in Ramstein in Rheinland-Pfalz oder Grafenwöhr in Bayern. Dort geht es auch um Einsätze in Europa, Afrika und dem Nahen Osten. Gleichzeitig sieht Pistorius Europa stärker in der Pflicht. Die NATO müsse europäischer werden, sagt er. Heißt konkret, Europa soll mehr Verantwortung für die eigene Sicherheit übernehmen. Zoe Tassovali, Nachrichtenredaktion.
11: Im Fall des Erpressungsversuchs gegen den Babykosthersteller Hip haben die Ermittler in Österreich einen Verdächtigen festgenommen. Es soll sich um einen 39-jährigen Mann handeln. Einzelheiten zur Identität des Verdächtigen wurden bislang nicht mitgeteilt. Mit Rattengift in Babynahrung hatte ein Unbekannter versucht, den deutschen Babykosthersteller zu erpressen. In Österreich, Tschechien und der Slowakei wurden insgesamt 5 manipulierte Hip-Gläser entdeckt. Das deutsche Sortiment war nicht betroffen. Der in den vergangenen Wochen mehrfach gestrandete Buckelwal ist wieder frei in der Nordsee. In welche Richtung er schwimmt, ist noch unklar. Bisher gibt es keine Daten des Peilsenders, mit dem die Route des Wals verfolgt werden sollte.
13: Gibt es ein technisches Problem? Ist einfach noch kein Signal angekommen? Oder weiß die private Initiative, die den Wal in die Nordsee gebracht hat, mehr als sie bisher sagt? Offiziell ist bisher nur, es ist unklar, wo der Wal ist. Von Greenpeace heißt es, der Buckelwal sei in einer der meistbefahrenen Schiffsrouten Europas ausgesetzt worden. Seine Überlebenschancen seien minimal. Im März war das Tier erstmals in der Ostsee gesichtet worden und mehrfach gestrandet. Vor dem Transport in die Nordsee lag der Wal wochenlang vor der Insel Pöhl. Jan-Henner Reitzer, Nachrichtenredaktion.
11: In der Fußball-Bundesliga ist der FC Bayern gegen Heidenheim nicht über ein Unentschieden hinausgekommen. Der bereits feststehende Meister aus München und das Schlusslicht trennten sich 3:3. Die weiteren Ergebnisse: Union Berlin gegen Köln 2:2, Bremen-Augsburg 1:3, Hoffenheim-Stuttgart 3:3 und Frankfurt verliert gegen den Hamburger SV mit 1:2.
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0: Auf der A48 Richtung Dernbach liegt zwischen Bendorf und dem Rastplatz auf der Zeck eine Tasche auf dem rechten Fahrstreifen. Die Polizei ist informiert. Habt eine gute und sichere Fahrt.
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0: Bei euch in Ladenburg sind es aktuell 26 Grad. In Mutterstadt und Mannheim messen wir jeweils 27 Grad. In der Nacht sinkt das Thermometer auf milde 13 Grad. So wird das Wetter morgen. Es erwartet euch ein Tag mit Sonne, Wolken und Regen bei anfangs 13 Grad. Im Laufe des Tages steigt das Thermometer auf angenehme 24 Grad an.
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14: Wunderschönen Samstagabend euch allen. Schön, dass ihr weiterhin hier am Start seid. Kurz nach 7 haben wir es. Vielleicht erwische ich euch ja gerade noch, während ihr eine leckere Wurst auf dem Grill habt oder eben auf der Heimfahrt. Vielleicht wart ihr heute ja irgendwo schön am Wasser, habt irgendwas am See zum Beispiel genossen und jetzt geht's gerade wieder zurück. So oder so. Euch auf jeden Fall einen tollen Samstagabend. Von mir gibt's weiterhin richtig gute Mucke. Gleich die Ärzte, Volbeat. Und jetzt starten wir rein mit unserem Rockklassiker am Voll. Der kommt von The Clash, London Calling.

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4: Hallo auf die Straßen. Aktuell liegen uns keine Meldungen vor. Ihr habt freie Fahrt. In 30 Minuten gibt es hier das nächste Update. Kommt gut und sicher an euer Ziel.
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4: In Heddesheim sind es aktuell 26 Grad, genauso in Ladenburg und auch in Mannheim messen wir 26 Grad. In der Nacht sinkt das Thermometer auf milde 13 Grad. So wird das Wetter morgen. Es erwartet euch ein Tag mit Sonne, Wolken und Regen bei anfangs 13 Grad. Im Laufe des Tages steigt das Thermometer auf angenehme 24 Grad an.

0: gibt's nicht. Frag mal nach bei Green Day, U2, Van Halen, Red Hot Chili Peppers und wie sie alle heißen. Ich sage nein.
1: Jo, und das gilt auf jeden Fall auch für All Time Low aus dem schönen Towson, einem Vorort von Baltimore.
2: Neu und angesagt.
1: Hier sind sie jetzt mit ihrer neuen Scheibe Falling for Strangers.
2: Jetzt

Nirvana, About a Girl, das Ganze natürlich in der Unplugged-Version hier bei mir in der Rock-Arena. Die neigt sich jetzt so langsam dem Ende zu. Ich sag erstmal für heute ciao. Wir hören uns natürlich kommende Woche wieder. Zwei Spieltage haben wir ja noch in der ersten Fußball-Bundesliga. Ich habe aber auch schon ehrlich gesagt richtig Bock auf die Fußball-Weltmeisterschaft. Gerade jetzt so bei dem Wetter irgendwie einfach im Sommer grillen, bisschen Public Viewing, leckeres Kühlgetränk dazu. Ach, da habe ich jetzt schon wieder Bock drauf. Der Sommer, der kann kommen. Das Wetter, das wird ja morgen auch nochmal ganz schön. Also unbedingt ausnutzen. Habt jetzt erstmal noch ein tolles Wochenende. Ich bin Cedric Kunz. Wir hören uns nächste Woche wieder. Jetzt geht's nochmal weiter mit den Beatsteaks. Hand in

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2: Ich bin Thomas Brockt. Im Fall des Erpressungsversuchs gegen den Babykosthersteller Hip haben die Ermittler in Österreich einen Verdächtigen festgenommen. Es soll sich um einen 39-jährigen Mann handeln.
3: Derzeit wird der Verdächtige verhört. Wer er ist und wie er gefunden wurde, darüber schweigen die Ermittler noch. Aus ermittlungstaktischen Gründen, heißt es. In dem Fall geht es um ein Erpresserschreiben und um Babynahrung, die mit Rattengift verunreinigt wurde. Bislang sind insgesamt 5 solche Gläschen aufgetaucht, und zwar in Österreich, in der Slowakei und in Tschechien. Das deutsche Sortiment von Hip war nicht betroffen. Mit der Festnahme ist die Sache aber noch nicht erledigt, denn die Ermittler suchen noch nach einem 6. Giftglas. Aus Wien, Albert Otti.
2: US-Verteidigungsminister Hexas hat den Abzug von 5000 US-Soldaten aus Deutschland angeordnet. Man gehe davon aus, dass der Abzug in den nächsten 6 bis 12 Monaten abgeschlossen sein werde, teilte das Pentagon mit. Derzeit sind rund 39.000 Soldaten in Deutschland stationiert. Verteidigungsminister Pistorius hob die weiter bestehenden gemeinsamen Interessen hervor und bemühte sich um Deeskalation. Außerdem machte er deutlich, dass die Entscheidung nicht unerwartet komme. In Deutschland werden weniger Solaranlagen gebaut. In den ersten 3 Monaten des Jahres ging die Strommenge, die mit neu installierten Anlagen produziert werden kann, um 6% zurück. Der Bundesverband Solarwirtschaft warnt im Angesicht der Spritpreiskrise vor weiteren Kürzungen bei der Förderung.
4: Besonders stark zurückgegangen ist der Neubau von Solaranlagen auf Dächern von Firmengebäuden und Wohnhäusern. Es wurden auch weniger Balkonkraftwerke installiert. Dass der Rückgang unterm Strich nicht noch größer ausgefallen ist, liegt daran, dass auf Freiflächen mehr große Solarparks errichtet wurden. Wegen der neuen Energiekrise und möglicher Kürzungen der Förderung erwartet die Branche zwar eine wieder etwas steigende Nachfrage, sagt aber, das seien keine verlässlichen Investitionsbedingungen. Jan-Henner Reitzer, Nachrichtenredaktion.
2: In der Fußball-Bundesliga hat der FC Bayern München eine peinliche Pleite gegen den 1. FC Heidenheim gerade noch verhindert. Am 32. Spieltag rettete der bereits feststehende Meister durch ein Tor in der Nachspielzeit ein 3:3 gegen den Tabellenletzten. Die weiteren Ergebnisse: Union Berlin gegen Köln 2:2, Bremen-Augsburg 1:3, Hoffenheim-Stuttgart 3:3 und Frankfurt gegen den Hamburger SV 1:2.
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5: Hallo auf die Straßen. Aktuell liegen uns keine Meldungen vor. Ihr habt freie Fahrt. In 30 Minuten gibt es hier das nächste Update. Kommt gut und sicher an euer Ziel.
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5: Bei euch in Heddesheim sind es aktuell 27 Grad. In Worms messen wir 26 und Neustadt an der Weinstraße meldet 22 Grad. In der Nacht sinkt das Thermometer auf milde 12 Grad. So wird das Wetter morgen. Es erwartet euch ein Tag mit teils bewölktem Himmel und etwas Regen bei anfangs 12 Grad. Im Laufe des Tages steigt das Thermometer auf bis zu 21 Grad an.
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3: Ich bin Thomas Brockt. Die USA haben angekündigt, 5000 Soldaten aus Deutschland abzuziehen. Die NATO und Bundesverteidigungsminister Pistorius versuchen gelassen zu reagieren.
4: Dass hier US-Soldaten stationiert sind, sei im Interesse Deutschlands und Europas, so Pistorius, aber auch im Interesse der USA. Gleichzeitig unterstreiche die Abzugsankündigung, dass Europa selbst mehr Verantwortung für seine Sicherheit übernehmen müsse, dieser Weg sei eingeschlagen. Ähnlich diplomatisch lautet die Reaktion der NATO. Wie, wann und wo genau die USA Truppen aus Deutschland abziehen wollen, ist noch unklar. Ähnliche Ankündigungen hatte es auch schon in der ersten Amtszeit von US-Präsident Trump gegeben. Jan-Henner Reitze, Nachrichtenredaktion.
3: Im Fall des Erpressungsversuchs gegen den Babykosthersteller Hip haben die Ermittler in Österreich einen Verdächtigen festgenommen. Es soll sich um einen 39-jährigen Mann handeln. Einzelheiten zur Identität des Verdächtigen wurden bislang nicht mitgeteilt. Mit Rattengift in Babynahrung hatte ein Unbekannter versucht, den deutschen Babykosthersteller zu erpressen. In Österreich, Tschechien und der Slowakei wurden insgesamt 5 manipulierte Hip-Gläser entdeckt. Das deutsche Sortiment war nicht betroffen. Der Tankrabatt kommt nicht vollständig bei den Verbrauchern an. Laut ADAC haben die Mineralölkonzerne die Steuersenkung von knapp 17 Cent am ersten Tag nicht komplett an die Autofahrer weitergegeben. Derweil reißt die Kritik an den Entlastungen nicht ab. Die Chefin der Wirtschaftsweisen, Schnitzer, spricht von einem großen Fehler.
5: Sprit ist teuer, weil er knapp ist. Da hilft nur weniger verbrauchen, sagt Schnitzer gegenüber der Augsburger Allgemeinen. Der Staat solle nicht ständig versuchen, jeden Preisschock abzufedern, sondern gezielt die unterstützen, die auch wirklich Hilfe benötigten. Laut ADAC gingen die Preise für Sprit gestern nur um etwa 13 Cent zurück. Die Branche hatte argumentiert, dass sich in den Tanks vieler Tankstellen noch Kraftstoff zu den alten Steuersätzen befindet. Tanja Wagner, Nachrichtenredaktion.
3: In der Fußball-Bundesliga hat Bayer Leverkusen im Kampf um die Champions-League-Plätze einen wichtigen Erfolg gefeiert. Bayer besiegte im Topspiel am Abend RB Leipzig mit 4:1. Zuvor hatte Meister FC Bayern München gegen Schlusslicht Heidenheim nur 3:3 gespielt. Die weiteren Ergebnisse. Union Berlin gegen Köln 2:2, Bremen Augsburg 1:3, Hoffenheim Stuttgart 3:3 und Frankfurt verliert gegen den Hamburger SV mit 1:2.
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6: Auf der A61 Richtung Koblenz zwischen Gundersheim und Alzey stockt der Verkehr. Ihr verliert dort mindestens 8 Minuten Zeit. Gute Fahrt.
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6: In Grünstadt sind es aktuell 23 Grad. In Heppenheim und Ludwigshafen messen wir jeweils 24 Grad. In der Nacht sinkt das Thermometer auf milde 12 Grad. So wird das Wetter morgen. Es erwartet euch ein Tag mit teils bewölktem Himmel und etwas Regen bei anfangs 12 Grad. Im Laufe des Tages steigt das Thermometer auf bis zu 21 Grad an.
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1: Und jetzt haben wir eine brandneue Kombo für euch, die bislang kaum einer kennt. Und das wollen wir ändern, nämlich Harsh aus Paris. Im Juli erst ihr zweites Album raus und wollen echte Gefühle mit echten Gitarren verbinden.
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1: Hier sind Harsh mit Back to Life.
0: Yes.

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0: 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Ach du Scheiße. Also dieses... 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Also los.
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0: Nicht schlecht.
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4: Ich bin Dirk Zeitler. US-Präsident Trump hat angekündigt, Zölle auf Autos und Lastwagen aus der EU ab kommender Woche auf 25% zu erhöhen. Die EU droht mit Gegenmaßnahmen. Der Verband der Automobilindustrie reagiert empört.
5: Eigentlich hatten USA und EU nach schwierigen Verhandlungen einen Zollsatz von 15% vereinbart, unter anderem wegen des Streits um Grönland verzögert die EU aber die Umsetzung des Pakets. Setzt Trump seine neue, höhere Zolldrohung um, würde das allein die deutsche Autoindustrie jährlich 2,5 Milliarden Euro zusätzlich kosten. Deshalb reagiert die Branche empfindlich und ruft zur Deeskalation auf, nach dem Motto, bei allen Krisen gerade brauchen wir nicht auch noch einen wieder aufflammenden Zollstreit. Jan-Henner Reitze, Nachrichtenredaktion.
4: US-Verteidigungsminister Hegseth hat den Abzug von 5000 US-Soldaten aus Deutschland angeordnet. Man gehe davon aus, dass der Abzug in den nächsten 6 bis 12 Monaten abgeschlossen sein werde, teilte das Pentagon mit. Derzeit sind rund 39.000 US-Soldaten in Deutschland stationiert. Verteidigungsminister Pistorius hob die weiter bestehenden gemeinsamen Interessen hervor und bemühte sich um Deeskalation. Zugleich machte er deutlich, dass die Entscheidung nicht unerwartet komme. Klar sei, dass die NATO europäischer werde. Müsse. Im Falle des Erpressungsversuchs gegen den Babykosthersteller Hip haben die Ermittler in Österreich einen Verdächtigen festgenommen. Es soll sich um einen 39-jährigen Mann handeln.
6: Derzeit wird der Verdächtige verhört. Wer er ist und wie er gefunden wurde, darüber schweigen die Ermittler noch. Aus ermittlungstaktischen Gründen, heißt es. In dem Fall geht es um ein Erpresserschreiben und um Babynahrung, die mit Rattengift verunreinigt wurde. Bislang sind insgesamt 5 solche Gläschen aufgetaucht. Und zwar in Österreich, in der Slowakei und in Tschechien. Das deutsche Sortiment von Hip war nicht betroffen. Mit der Festnahme ist die Sache aber noch nicht erledigt. Denn die Ermittler suchen noch nach einem 6. Giftglas. Aus Wien, Albert Otti.
4: Zum Sport. In der Fußball-Bundesliga ist der FC Bayern gegen Heidenheim nicht über ein Unentschieden hinausgekommen. Der bereits feststehende Meister aus München und das Schlusslicht trennten sich 3:3. Die weiteren Ergebnisse. Union Berlin, Köln 2:2, Bremen, Augsburg 1:3, Hoffenheim, Stuttgart 3:3 und Frankfurt verliert gegen den Hamburger SV mit 1:2.
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7: Hallo auf die Straßen. Aktuell liegen uns keine Meldungen vor. Ihr habt freie Fahrt. In 30 Minuten gibt es hier das nächste Update. Kommt gut und sicher an euer Ziel.
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7: Bei euch in Bürstadt sind es aktuell 19 Grad. In Heppenheim messen wir 22, genauso wie in Ludwigshafen. In der Nacht sinkt das Thermometer auf milde 12 Grad. So wird das Wetter morgen. Es erwartet euch ein Tag mit teils bewölktem Himmel und etwas Regen bei anfangs 12 Grad. Im Laufe des Tages steigt das Thermometer auf bis zu 21 Grad an.
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0: Und heute ist übrigens offizieller Küss deinen Partner-Tag. Wenn du gar nicht mehr weißt, wie du es machen sollst, gibt es auch übrigens Küss-Tutorials bei Google.
2: Ich kenne das noch aus der Grundschule, wo man das mit der so geschlossenen Faust geübt hat.
3: Man hat bitte was gemacht. So, dann
2: nein.
0: Habt ihr das nicht gemacht?
2: Nein, das haben wir nicht gemacht. Wir haben einfach Mädchen dafür genommen.
0: Entschuldigung.
2: Ja, natürlich.
0: Okay.
2: Der Herr Eggers hat in der Grundschule schon
0: Entschuldigung.
2: Geküsst. Ich habe, glaube ich, das erste Mal Mädchen mit 17 geküsst.
0: Das tut mir leid für dich. Das ist wirklich schade und traurig. Ich bin nur aus Friesland aufgewacht. Ja, so erste Mädchen mit,
2: weiß ich nicht. Ja, deine Cousine hast du geküsst in Ostfriesland.
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3: Ich bin Dirk Zeitler. Die USA haben angekündigt, 5000 Soldaten aus Deutschland abzuziehen. Die NATO- und Bundesverteidigungsminister Pistorius versuchen, gelassen darauf zu reagieren.
4: Dass hier US-Soldaten stationiert sind, sei im Interesse Deutschlands und Europas, so Pistorius, aber auch im Interesse der USA. Gleichzeitig unterstreiche die Abzugsankündigung, dass Europa selbst mehr Verantwortung für seine Sicherheit übernehmen müsse, dieser Weg sei eingeschlagen. Ähnlich diplomatisch lautet die Reaktion der NATO. Wie, wann und wo genau die USA Truppen aus Deutschland abziehen wollen, ist noch unklar. Ähnliche Ankündigungen hatte es auch schon in der ersten Amtszeit von US-Präsident Trump gegeben. Jan-Henner Reitze, Nachrichtenredaktion.
3: Die Europäische Union und die deutsche Wirtschaft kritisieren die von US-Präsident Trump angekündigte Anhebung von Zöllen auf Autos und Lastwagen aus der EU von 15% auf 25%. Die EU-Kommission behielt sich in einer ersten Reaktion Gegenmaßnahmen vor, sollte Trump seine Ankündigung tatsächlich wahr machen. Das machte eine Sprecherin in Brüssel deutlich. Der Tankrabatt kommt nicht in Gänze bei den Verbrauchern an. Laut ADAC haben die Mineralölkonzerne die Steuersenkung am ersten Tag nicht komplett an die Autofahrer weitergegeben. Unterdessen reißt die Kritik an den Entlastungen nicht ab. Die Chefin der Wirtschaftsweisen, Monika Schnitzer, spricht von einem großen Fehler.
5: Schnitzer sagt, hohe Preise haben auch eine Funktion. Sie zeigen, dass Energie knapp ist und bringen Menschen dazu, weniger zu verbrauchen. Deshalb hält sie breite Entlastungen für den falschen Weg. Stattdessen sollten gezielt diejenigen unterstützt werden, die wirklich Hilfe brauchen. Mit Blick auf den Sommer warnt sie außerdem, teureres Kerosin könnte Flüge verteuern. Urlaub wird also wohl für viele spürbar teurer. Zoe Tassovali, Nachrichtenredaktion.
3: Zum Sport: In der Fußball-Bundesliga ist der FC Bayern gegen Heidenheim nicht über ein Unentschieden hinausgekommen. Der bereits feststehende Meister aus München und das Schlusslicht trennten sich 3:3. Die weiteren Ergebnisse: Union Berlin, Köln 2:2, Bremen Augsburg 1:3, Hoffenheim Stuttgart 3:3 und Frankfurt verliert gegen den Hamburger SV mit 1:2. Außerdem sicherte sich Schalke 04 mit einem 1:0 Sieg gegen Fortuna Düsseldorf den Aufstieg in die erste Fußball-Bundesliga.
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6: Hallo auf die Straßen. Aktuell liegen uns keine Meldungen vor. Ihr habt freie Fahrt. In 30 Minuten gibt es hier das nächste Update. Kommt gut und sicher an euer Ziel.
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6: In Ladenburg zeigt das Thermometer 20 Grad. In Heppenheim ebenfalls 20. Neustadt an der Weinstraße meldet 18 Grad. In der Nacht sinkt das Thermometer auf milde 13 Grad. So wird das Wetter morgen. Es erwartet euch ein Tag mit Wolken und Regen bei anfangs 13 Grad. Im Laufe des Tages steigt das Thermometer auf bis zu 25 Grad an.
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1: Und jetzt haben wir echte Newcomer für euch. Frisch aus den USA und bei uns noch recht unbekannt. The

0: haben gerade erst ihre Debüt-EP rausgebracht und bringen uns atmosphärischen Alternative Rock aus Los Angeles mit.
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0: Hier sind The Probs mit Seyama.

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3: Ich bin Dirk Zeitler. Die USA haben angekündigt, 5000 Soldaten aus Deutschland abzuziehen. Die NATO und Bundesverteidigungsminister Pistorius versuchen, gelassen zu reagieren.
4: Dass hier US-Soldaten stationiert sind, sei im Interesse Deutschlands und Europas, so Pistorius, aber auch im Interesse der USA. Gleichzeitig unterstreiche die Abzugsankündigung, dass Europa selbst mehr Verantwortung für seine Sicherheit übernehmen müsse, dieser Weg sei eingeschlagen. Ähnlich diplomatisch lautet die Reaktion der NATO. Wie, wann und wo genau die USA Truppen aus Deutschland abziehen wollen, ist noch unklar. Ähnliche Ankündigungen hatte es auch schon in der ersten Amtszeit von US-Präsident Trump gegeben. Jan-Henner Reitze, Nachrichtenredaktion.
3: Der mehrfach an Ostseeküsten gestrandete Buckelwal ist wieder im offenen Meer. In welche Richtung er schwimmt oder wie es ihm geht, ist aber unklar. Peildaten seien bei der Initiative mehrfach angefordert worden. Bislang habe man nichts, sagte eine Sprecherin des Umweltministeriums in Mecklenburg-Vorpommern. Sollte es Daten geben, sollen diese nicht an die Allgemeinheit gelangen. Im Fall des Erpressungsversuchs gegen den Babykosthersteller Hip haben die Ermittler in Österreich einen Verdächtigen festgenommen. Es soll sich um einen 39-jährigen Mann handeln.
5: Derzeit wird der Verdächtige verhört. Wer er ist und wie er gefunden wurde, darüber schweigen die Ermittler noch. Aus ermittlungstaktischen Gründen, heißt es. In dem Fall geht es um ein Erpresserschreiben und um Babynahrung, die mit Rattengift verunreinigt wurde. Bislang sind insgesamt 5 solche Gläschen aufgetaucht. Und zwar in Österreich, in der Slowakei und in Tschechien. Das deutsche Sortiment von Hip war nicht betroffen. Mit der Festnahme ist die Sache aber noch nicht erledigt. Denn die Ermittler suchen noch nach einem 6. Giftglas. Aus Wien, Albert Otti.
3: Zum Sport. In der Fußball-Bundesliga ist der FC Bayern gegen Heidenheim nicht über ein Unentschieden hinausgekommen. Der bereits feststehende Meister aus München und das Schlusslicht trennten sich 3:3. Die weiteren Ergebnisse: Union Berlin, Köln 2:2, Bremen Augsburg 1:3, Hoffenheim Stuttgart 3:3 und Frankfurt verliert gegen den Hamburger SV mit 1:2. Außerdem sicherte sich Schalke 04 mit einem 1:0 Sieg gegen Fortuna Düsseldorf den Aufstieg in die erste Liga.
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6: Hallo auf die Straßen. Aktuell liegen uns keine Meldungen vor. Ihr habt freie Fahrt. In 30 Minuten gibt es hier das nächste Update. Kommt gut und sicher an euer Ziel.
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6: In Mutterstadt zeigt das Thermometer 17 Grad. In Mannheim ebenfalls 17. Etwas wärmer ist es in Bürstadt mit 18 Grad. In der Nacht sinkt das Thermometer auf milde 13 Grad. So wird das Wetter morgen. Es erwartet euch ein Tag mit Wolken und Regen bei anfangs 13 Grad. Im Laufe des Tages steigt das Thermometer auf bis zu 25 Grad an.
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1: Die Foo Fighters haben ihr neues Album Your Favorite Toy rausgebracht und die aktuelle Single heißt Off

0: Und insgesamt werden Dave Grohl und Co. auf dieser Scheibe wieder deutlich härter, lauter und einfach wieder hardrockiger.
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2: Hier sind die Foo Fighters mit Of All People.
1: Jetzt.